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1: Ich bin Katrin Steinberger. Die Bundesregierung will für den Einsatz von K.O.-Tropfen höhere Strafen. Das Bundeskabinett hat einen entsprechenden Gesetzentwurf beschlossen. Thomas Bockt berichtet aus Berlin.
2: Geplant ist, dass K.O.-Tropfen rechtlich so eingestuft werden wie eine Waffe oder ein gefährliches Werkzeug. Das heißt, wer sie etwa nutzt, um ein wehrloses Opfer zu vergewaltigen oder auszurauben, muss mit mindestens 5 Jahren Haft rechnen. Vergewaltigungen unter Einsatz von K.O.-Tropfen sind besonders hinterhältig und gefährlich, sagt Justizministerin Hubig. Und diese sexuelle Gewalt treffe vor allem Frauen.
1: In Würzburg hat am Abend der Deutsche Katholikentag begonnen. Zum Auftakt gab es einen Gottesdienst. Außerdem hat Bundespräsident Steinmeier eine Eröffnungsrede gehalten. Dabei hat er die Christen in Deutschland zu mehr Zuversicht und gesellschaftlichem Engagement aufgerufen. Bis Sonntag werden in Würzburg mehrere tausend Teilnehmer zu rund 900 Veranstaltungen erwartet. Es ist ein Treffen zweier Weltmächte. US-Präsident Trump ist in China. Dort trifft er sich heute mit Staatschef Xi Jinping. Es dürfte um Handelsfragen und Deals gehen, aber auch um die Lage in der Straße von Hormuz. US-Außenminister Rubio hofft, dass China hilft, den Konflikt mit dem Iran zu lösen. Präsident Trump will zwar mit Xi über den Iran sprechen, betonte aber, Hilfe brauche er keine. China ist ein wichtiger Partner des Iran. 208 Millionen Hektoliter. So viel Wein ist im vergangenen Jahr weltweit getrunken worden. Klingt viel, ist aber so wenig wie seit fast 70 Jahren nicht mehr. Diese Bilanz zieht die Internationale Organisation für Rebe und Wein. Besonders in Frankreich, Italien, Deutschland, den USA und China wird weniger Wein getrunken. Und wenn dann doch mal ein Glas, dann setzen viele auf Qualität, also bessere und teurere Weine.
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1: Ich bin Katrin Steinberger. Der Fahrplan für die geplanten Steuer- und Sozialreformen steht. Bis zur Sommerpause wollen Union und SPD ein großes Paket schnüren. Arbeitgeber und Gewerkschaften sollen mit einbezogen werden. Es ist ein großes Treffen geplant. Thomas Bockt fasst die Reaktionen zusammen.
2: Ob dieser Dialog zustande kommt und dann auch zu Kompromissen führt, ist fraglich. Die Arbeitgeber etwa sind nicht begeistert. Zuletzt habe man mit den Gewerkschaften nicht mal über flexiblere Arbeitszeiten sprechen können, sagt Verbandschef Kampeter. Und auch der Deutsche Gewerkschaftsbund ist skeptisch. DGB-Chefin Fahimi erwartet ernsthafte Gespräche. Man werde sicher nicht nur einfach zum Fototermin ins Kanzleramt kommen.
1: Heute am Vatertag findet in Berlin eine Demo gegen Gewalt von Männern statt. Die Initiative Männer gegen Gewalt hat sie organisiert. Grünen-Chef Banaschak ruft dazu auf, mitzumachen und sich klar gegen Gewalt an Frauen zu stellen. Das Thema gehe nicht nur Frauen, sondern besonders Männer etwas an, sagte er der Rheinischen Post. Banaschak hofft, dass viele Männer dabei sind, egal ob Schüler, Väter, Kollegen oder sogar der Bundeskanzler. Die USA schicken doch keine 4.000 zusätzlichen Soldaten nach Europa. Das Pentagon hat den Einsatz kurzfristig gestoppt, berichten US-Medien. Eigentlich sollten die Soldaten mehrere Monate in Polen stationiert werden. Einige Soldaten und auch Ausrüstung waren schon auf dem Weg. Deshalb kam die Entscheidung für viele überraschend. Erst vor kurzem hatten die USA angekündigt, 5.000 Soldaten aus Deutschland abzuziehen. Ist beim Ticketverkauf für die Fußball-WM alles mit rechten Dingen zugegangen? Das prüft der Generalstaatsanwalt von Kalifornien jetzt. Hintergrund sind Berichte, dass Fans für teure Plätze bezahlt, am Ende aber schlechtere Tickets bekommen haben. Die Sitzplatzkategorien sollen nach dem Kauf geändert worden sein. Die FIFA steht außerdem wegen der hohen und schwankenden Ticketpreise schon länger in der Kritik.
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1: Ich bin Katrin Steinberger. Guten Morgen. Die Bundesregierung hat den Weg für den Bau von neuen Gaskraftwerken freigemacht. Sie sollen einspringen, wenn Solar- und Windenergie zu wenig Strom erzeugen. Außerdem hat das Kabinett die Reform des Heizungsgesetzes beschlossen. Thomas Brockt mit den Einzelheiten.
2: Der Kompromiss sieht nun so aus, die Pflicht, dass bei neuen Heizungen mindestens 65% erneuerbare Energien eingesetzt werden müssen, fällt erstmal weg. Gas- und Ölheizungen sind weiter möglich. Ab 2029 muss aber ihr Anteil CO2-neutraler Brennstoffe wie etwa Bioöl immer größer werden. Umweltverbände und die Grünen warnen vor Rückschritten beim Klimaschutz.
1: Union und SPD ringen ja darum, wie die Einkommensteuer reformiert werden soll. Ein Vorstoß kommt jetzt vom grünen Haushaltspolitiker Andreas Audretsch. Er schlägt in der Rheinischen Post höhere Steuersätze für Vielverdiener vor. Konkret soll der Spitzensteuersatz ab 120.000 Euro auf 45% und ab 250.000 Euro auf 48% steigen. Zur Entlastung soll der steuerfreie Grundbetrag um 500 Euro erhöht werden. Es ist ein Treffen zweier Weltmächte. US-Präsident Trump ist in China. Dort trifft er sich heute mit Staatschef Xi Jinping. Es dürfte um Handelsfragen und Deals gehen, aber auch um die Lage in der Straße von Hormuz. US-Außenminister Rubio hofft, dass China hilft, den Konflikt mit dem Iran zu lösen. Präsident Trump will zwar mit Xi über den Iran sprechen, betonte aber, Hilfe brauche er keine. China ist ein wichtiger Partner des Iran. Im Sächsischen Landtag haben AfD und BSW überraschend einem Antrag der Grünen zugestimmt, der kleinen Schlachtbetrieben helfen soll. Die Grünen sind darüber ziemlich bestürzt und betonen, eine solche Mehrheit schmerze. Die AfD freut sich über den Coup und meint, die Brandmauer sei gefallen. Die Grünen wollen nun dafür sorgen, dass so etwas nicht noch einmal passiert.
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1: Ich bin Angela Kress. Guten Morgen. Kaum verständlich, praxisfern und kostspielig. Das sagt der Normenkontrollrat über das neue geplante Heizungsgesetz. Das hat das Bundeskabinett abgesegnet. Noch vor der Sommerpause soll es in den Bundestag. In der Bild sagte der Chef des Normenkontrollrats unter anderem, dass das Gesetz zusätzliche Bürokratie verursachen würde. Der Bundestag solle nachbessern. Mit dem neuen Gesetz soll es leichter werden, etwa neue Gasheizungen weiter einzubauen. Nach und nach mit mehr klimafreundlichen Brennstoffen. Heute am Vatertag findet in Berlin eine Demonstration gegen männliche Gewalt statt. Organisiert wird sie von der Initiative Männer gegen Gewalt. Grünen-Chef Banaschak ruft dazu auf, sich zu beteiligen und ein deutliches Zeichen gegen Gewalt an Frauen zu setzen. Das sei nicht nur ein Thema für Frauen, sondern gerade auch für Männer, sagte er der Rheinischen Post. Angemeldet sind 1000 Teilnehmer. Empfangen wurde er mit Sprechchören und Fähnchen. US-Präsident Trump ist in China. Er trifft sich heute mit Staatschef Xi. Tina Eck, mit dabei sind einige der mächtigsten Konzernchefs der USA. Warum das?
2: Ja, eine ganze Reihe an Tech-Milliardären ist mitgereist. Es zeigt einfach, dass es bei diesem Besuch vor allem um Wirtschaftsgespräche geht, um Hightech-Deals und Handelsfragen, aber natürlich auch um den Iran-Krieg. Trump will China um Hilfe bitten, um die Straße von Hormuz freizukriegen.
1: Ist beim Ticketverkauf für die Fußball-WM alles mit rechten Dingen zugegangen? Das prüft der Generalstaatsanwalt von Kalifornien. Hintergrund sind Berichte, dass Fans für teure Plätze bezahlt haben, am Ende aber schlechtere Tickets bekommen haben. Die Sitzplatzkategorien sollen nach dem Kauf geändert worden sein. Die FIFA steht unabhängig davon wegen der hohen und schwankenden Ticketpreise schon länger in der Kritik.
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1: Ich bin Angela Kress. Guten Morgen. In wenigen Wochen läuft eine EU-Frist zur Lohntransparenz aus. Dann sollen Stellenanzeigen auch hierzulande konkrete Angaben zum Verdienst enthalten. Bisher ist das nur bei gut 12% der Fall, hat eine Untersuchung der Jobseite Indeed ergeben. Tanja Wagner berichtet.
2: Vor allem in besser bezahlten Positionen, etwa in der IT, der Forschung oder der Pharmabranche, gilt, über Geld spricht man nicht. Aber genau das wünscht sich der Großteil der Arbeitnehmer. Gut 60% gaben an, sich eher auf Jobs zu bewerben, wenn das Gehalt bekannt ist. Durch den schwächeren Arbeitsmarkt sinkt der Druck auf die Arbeitgeber zu mehr Transparenz, heißt es von Indeed. Helfen könnten gesetzliche Bestimmungen.
1: Wie können Milliardenlöcher bei den gesetzlichen Krankenkassen gestopft werden? Das Kabinett hat ein Sparpaket auf den Weg gebracht und der Chef des Kassenspitzenverbands Blatt fordert, jetzt auch Kurs zu halten, auch wenn der Druck von allen Seiten enorm ist. Zuletzt hatte Ärztepräsident Reinhardt einen Aufschub der Gesetzespläne und grundlegende Änderungen gefordert. Unter anderem in Arztpraxen soll es Ausgabenbremsen geben. Die Weltmeere könnten auf neue Wärmerekorde zusteuern. Das Alfred-Wegener-Institut in Bremerhaven teilte mit, dass die Temperaturen aktuell spürbar oberhalb der Werte von 2023 und gleichauf mit den bisherigen Rekorden von 2024 seien. Besonders stark aufgeheizt sei gerade der Pazifik vor der Küste Kaliforniens und Mexikos. Weltweit wurde im vergangenen Jahr so wenig Wein getrunken wie seit fast 70 Jahren nicht. Laut der Internationalen Organisation für Rebe und Wein waren es 208 Millionen Hektoliter. Auch in Deutschland wurde weniger Wein getrunken. Die Gründe unter anderem: Verbraucher haben weniger Geld in der Tasche und die Produktion und damit der Wein sind teurer geworden.
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0: Ich bin Angela Kress. Guten Morgen. Wir schauen nach China, denn dahin schaut auch die Weltpolitik gerade. US-Präsident Trump ist zu Besuch. Er und Chinas Staatschef Xi haben zum Auftakt betont freundliche Worte aneinander gerichtet. Obwohl die beiden größten Volkswirtschaften der Welt gerade in einem Handelskrieg stecken. Trump wird von einer Wirtschaftsdelegation begleitet. Unter anderem ist der Chef des Chip-Herstellers Nvidia dabei. Nvidia-Halbleiter gelten als besonders wichtig für die Entwicklung künstlicher Intelligenz. Das Bundeskabinett hatte ja die Reform der gesetzlichen Krankenkassen auf den Weg gebracht. Diskutiert wird trotzdem weiter darüber. Zuletzt hatte Ärztepräsident Reinhardt davor gewarnt, die Reform, wie er sagt, durchs Parlament durchzudrücken. Jetzt reagiert der Kassenchef. Jan Henner Reitze berichtet.
1: Auch wenn Druck von allen Seiten kommt, die Bundesregierung muss die Reform durchziehen, so der Chef des GKV-Spitzenverbands Blatt sagt, aufgeschoben worden seien nötige Änderungen schon viel zu lange. Der Ärzteverband kritisiert unter anderem, dass die Pläne unbezahlte Mehrarbeit für Ärzte bedeuten würden und fordert mehr Steuergeld für das Gesundheitssystem.
0: Der Normenkontrollrat zerpflückt das neue Heizungsgesetz der Regierung. NKR-Chef Göbel nennt den Entwurf in der Bild eines der praxisfernsten Vorhaben der vergangenen Jahre. Der Text sei kaum verständlich und für Betroffene nicht nachvollziehbar. Kern des neuen Entwurfs, die bisherige starre 65% Pflicht für erneuerbare Energien entfällt. Rückruf bei Lidl. Die Handelskette ruft wegen Salmonellengefahr eine bestimmte Packung Schokoladenstreusel zurück. Es geht um Belbake Schokoladenstreusel in der 400-Gramm-Packung, die in mehreren Bundesländern in den Läden war. Genaue Infos zu den betroffenen Chargen gibt es auf der Seite lebensmittelwarnung.de.
2: Wir halten euch weiter auf dem Laufenden hier beim Heimvorteil.
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2: Da schau an, sogar ein bisschen Sonne wird der Tag heute doch nicht so schlimm wie vorhergesagt. Naja, wenn Vatertagswanderung, dann jetzt schnell oder abends. Da ist es noch am trockensten. Jetzt in den kommenden Stunden bleibt es erstmal trocken, aber es ziehen immer wieder viele Wolken durch. Ab 10 Uhr rund um die Mittagszeit gibt es dann Regen und vor allem Wind. Wind mit Windgeschwindigkeiten von bis zu 40 km/h. Ich hoffe Rückenwind und nicht Gegenwind. Am Mittag kommt dann wieder die Sonne zurück, dann nur noch Schauer. Nach wie vor sehr windig und wenn es gut läuft, dann bekommen wir so ab 17 Uhr Regenpausen bis in den Abend hinein mit immer wieder ein bisschen Sonne. Es ist allerdings nicht sehr warm, maximal 11 Grad.
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2: Staus haben wir noch keine. Denkt daran, wer nach Würzburg muss. In Würzburg sind viele Parkplätze durch den Katholikentag gesperrt und belegt und auch Straßen heute wieder gesperrt. Zum Beispiel rund um das Weltkulturerbe der Residenz, die Balthasar-Neumann-Promenade, der Rennweg und die Theaterstraße ab dem Mainfrankentheater. Bis ca. 13 Uhr heute Morgen gesperrt. Denkt daran, allen unterwegs wünschen wir eine gute Fahrt.
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2: Ich wünsche einen schönen Feiertag, Vatertag, Himmelfahrt.

0: ein paar American Girls für Papa, oder? Grüße gehen raus an alle Väter und dies noch werden wollen. Lasst Papa heute doch mal ausschlafen am Vatertag. Männer kann man so leicht glücklich machen. Oft braucht man dazu nicht viel, vielleicht ein Bier, ein paar Gleichgesinnte. Und so werden sich heute an Vatertag wieder viele Väter und dies noch werden wollen, mit dem Bollerwagen auf den Weg machen. In Würzburg geht das auch ohne Bollerwagen und zwar mit der Strapper. Ja, ihr könnt in Würzburg mit der Strapper von Biergarten zu Biergarten fahren, ohne nass zu werden. Auf der Linie 2 und 4 befinden sich zum Beispiel auf dem Weg in die Zeller Aue der Alte Kranen, das Dornheim und das Schusters. Oder mit der Linie 5 und 3 ist man schnell am Zollhaus oder Postkutschall, ohne unterwegs nass zu werden. Wobei, jetzt und gegen Nachmittag Sonne, Wolken und kein Regen. Und Alex Marder hat mal geschaut, wo man sich da am Vatertag heute so alles trifft.
1: Ja, viele Wanderungen, ob mit oder ohne Bollerwagen. Der wohl größte Bollerwagentreff ist wahrscheinlich wieder im Gasthof Engert in Rothof. Ansonsten in den Weinorten Wipfeld, Erlenbach, Randersacker, Weinwanderungen zum Vatertag natürlich. Wir empfehlen euch dazu Weinglashalter zum Umhängen. Die gibt's im Netz schon für 1-2 Euro. Wer eher Team Bier ist, der geht auf die Probierwanderung in Fuchstadt. Auf den 10 Kilometern könnt ihr bei 4 Brauereien auftanken. Und wer mit dem Rad unterwegs ist, zwischen Lohr und Gemünden gibt es das Vatertagsgrillen am Radweg. Und die größte Vatertagsparty gibt es am Fuße des Kreuzbergs. 5 Tage lang wird in Sandberg mit Live-Musik und Festzelt der Berg Ruf gefeiert. In Hammelburg geht's zum Vatertag übrigens in die Luft. Flugvorführungen zum 40. Flugplatzgeburtstag. Und wer am Vatertag lieber mit Alpakas wandern will oder eine Kutschfahrt machen möchte, das alles auf den Kasteller Schlossparktagen. Neben Kunst- und Handwerkermarkt auch ein Kinderprogramm.
0: Auf einen schönen Vatertag. 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

0: fast so schön wie ein Gottesdienst an Himmelfahrt in der Kirche. Alex Warren bei Radio Gong. Ja, Leute, die Katholiken sind los. 30.000 aus ganz Deutschland sind in die Region gekommen. Herzlich willkommen. Die Kirche zu Gast bei uns, übernachten in 2.200 Privatunterkünften, aber auch in Bettenlagern in 12 Schulen. 11.000 ehrenamtliche Helfer kümmern sich um die Gäste. 900 Programmpunkte beim 104. Katholikentag, der gestern vor knapp 9.000 Menschen vor der Würzburger Residenz von Bundespräsident Frank-Walter Steinmeier eröffnet wurde. Ja, und der Bundespräsident hat gleich mal die katholische Kirche dazu aufgerufen, mehr mit anderen Glaubensgemeinschaften zusammenzuarbeiten.
1: Wenn ich mir bei meiner letzten Rede als Bundespräsident auf dem Katholikentag etwas wünschen dürfte, dann bitte das: mehr Ökumene wagen.
0: Ja, mehr Vielfalt in der Kirche unter den Gläubigen wünscht sich der Bundespräsident, der an dem Beispiel des Wiederaufbaus nach dem Krieg gezeigt hat, wie wichtig Glaube und Zusammenhalt in der Gesellschaft sind. Noch heute.
1: Was ich sagen will, Glaube und der Einsatz für das praktische Zusammenleben von Menschen, das gehört zusammen. Dass wir Tag für Tag, unsere Gesellschaft lebt von diesem sozialen Dienst, der aus der gelebten Überzeugung von der Würde eines jeden Menschen kommt.
0: Ja, und mit dem Glaube kann man Berge versetzen, das zeigt auch die Vergangenheit. Und so kann man vielleicht auch die Krise, die wir jetzt so haben, bewältigen, überwältigen. Deshalb steht der Katholikentag auch unter dem Motto: Hab Mut, steh auf. Den Mut aufzustehen und was zu verändern. 900 Programmpunkte gibt es und heute am Feiertag an Christi Himmelfahrt gibt es auch einen Gottesdienst vor der Residenz. Ich glaube, der größte Gottesdienst, den wir je hatten, vor der Residenz. Heute der große Himmelfahrtsgottesdienst. Die ARD überträgt das sogar deutschlandweit ab 10 Uhr live im Fernsehen. Wir werden euch weiter auf dem Laufenden halten, auch über das Programm und wer noch so alles kommt zum Kirchentag. Morgen hat sich ja Bundeskanzler Friedrich Merz angekündigt. Heute um 13 Uhr gibt es was für die ganze Familie. Das Mitsingkonzert Löwenmut und Bärenkraft in der Don Bosco Kirche. Alle Veranstaltungstipps könnt ihr gerne auch zum Kirchentag nachlesen auf radiogong.com, damit ihr wisst, was geht.

bleibt doch noch ein bisschen hier bei Radio Gong, hier im Trocknen. Ja, jetzt um die Mittagszeit und am Vormittag gibt es ziemlich viel Regen, aber gegen 16, 17 Uhr am Nachmittag hört der Regen auf und dann gibt es auch ein bisschen Sonne, wenn es auch nicht allzu warm wird, 11 Grad bei einem recht heftigen Wind. Hier ist euer Heimvorteil. Wir begleiten euch durch den Tag, sagen euch, was heute wichtig wird. Ja, in China treffen sich die zwei mächtigsten Männer der Welt, US-Präsident Trump und der chinesische Präsident Xi. Vielleicht gelingt es ja mit Hilfe der Chinesen, den wichtigsten Handelsweg, die Straße von Hormuz, wieder frei zu bekommen, auf das Öl und Gas und Sprit endlich noch günstiger werden. Unser Bundeskanzler, der wird morgen in Würzburg zum Katholikentag erwartet. Das Motto passt ja auch für die Bundesregierung. Hab Mut, steh auf. Und ja, die Reformen in Deutschland, die brauchen schon Mut. Und was man so hört vom Koalitionsgipfel, sollen Renten- und Steuerreformen bis Ende Juli jetzt stehen. Bis zur Sommerpause. Eine weitere spannende Frage, wie viele Punkte kann Deutschland beim Eurovision Song Contest dieses Jahr holen? Da hat die Regierung ja keine Aktien drin, aber Sarah Engels. I'm on fire, fire. 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Das ist unser Song für Wien, für den ESC, den größten Musikbewerb der Welt. Gestern der erste Auftritt im ersten Halbfinale von Sarah. Da ist sie außer Konkurrenz aufgetreten. Es gab viel Lob, nicht unbedingt für ihren Song, aber für ihr Outfit. Laut den Wettquoten der Wettbüros landet Deutschland dies Jahr hinteres Mittelfeld. Platz 23 von 35, sagen die Buchmacher. Mit großem Abstand führt dort Finnland. Gefolgt von Griechenland. Griechenland und Finnland, die Favoriten, die sind neben Israel und Schweden gestern ins Finale eingezogen. Für das ist ja Deutschland schon qualifiziert. Heute, für wen es interessiert, das zweite Halbfinale des ESC. Und am Wochenende gilt's. Wir drücken die Daumen.

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1: Ich bin Angela Kress. Guten Morgen. Der Normenkontrollrat kritisiert die Pläne für ein neues Heizungsgesetz scharf. Das hatte die Regierung gestern auf den Weg gebracht. Der Bild sagte der NKR-Chef, es sei ein Paradebeispiel dafür, warum Menschen staatliche Regeln nicht mehr verstehen würden. Er findet den Entwurf zu kompliziert mit zu vielen unklaren Vorgaben. Auch das Heizungsgesetz der alten Regierung hatte für viel Frust gesorgt. Jetzt soll es unter anderem Änderungen an den Regeln geben, wann wie viel erneuerbare Energien genutzt werden müssen. Steuer, Arbeitsmarkt, Rente und Bürokratieabbau – alles Themen, die die Koalition bis zur Sommerpause in einem Reformpaket angehen will. Arbeitgeber und Gewerkschaften sollen eingebunden werden. Schon vor den ersten Gesprächen fordert Arbeitgeberpräsident Dulger mehr Tempo und echte Veränderungen. Zoe Tassovali berichtet.
2: Dulger warnt vor reinen symbolischen Spitzengesprächen ohne konkrete Ergebnisse. Streit gibt es vor allem bei möglichen Änderungen der Arbeitszeitregeln. Während Arbeitgeber mehr Flexibilität wollen, lehnen die Gewerkschaften eine Aufweichung des 8-Stunden-Tages klar ab.
1: Die frühere Bundeskanzlerin Merkel hat an die Menschen in Deutschland appelliert, die Leistungen der amtierenden Bundesregierung fair zu bewerten. Dem Nachrichtenmagazin Focus sagte sie, die Regierung arbeite unter wirklich schwierigen äußeren Bedingungen. Merkel verwies auf die Kriege in der Ukraine und im Iran. Die haben hierzulande unter anderem zu steigenden Energiepreisen geführt. Rund einen Monat vor Beginn der Fußball-Weltmeisterschaft lockern die USA ihre Visabestimmungen. Wie das Außenministerium mitteilte, sollen für Fans mit einem gültigen Ticket keine Kautionszahlungen fällig werden. Sie liegen für Menschen aus 50 Ländern eigentlich bei bis zu $15.000. Die Liste umfasst vor allem Länder aus dem Nahen Osten und aus Afrika.
3: Wir werden euch weiter auf dem Laufenden halten, hier beim Heimvorteil.
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3: So, das war's schon wieder mit der Regenpause. In den nächsten Stunden gibt's immer wieder Regen. Nicht viel, so knapp einen Liter pro Stunde. Aber es ist nicht gerade, ja, angenehm draußen. Wir haben 9 Grad, die sich wie 6 Grad anfühlen. Durch den Wind, Windböen mit bis zu 40 km/h, ein eisiger Wind, der durch die Gassen weht. Bis Mittag und vor allem um die Mittagszeit ziemlich nass. Aber ab dem Nachmittag, ab 14, 15 Uhr kommt dann immer mehr auch mal die Sonne raus. Es bleibt zwar windig, aber Sonne und Wolken im Mix, nicht mehr so viel Regen. Gegen Abend dann werden die Regenpausen sogar größer. Vielleicht gibt es sowas wie ein Happy End am Abend mit Sonnenschein. Allerdings heute nur 11 Grad, also warm anziehen.
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3: Größere Stauungen haben wir nicht. Denkt daran, wer nach Würzburg muss, da sind viele Parkplätze wegen des Katholikentags gesperrt. Da stehen jetzt Bühnen drauf. Rund um die Residenz sind bis 13 Uhr viele Straßen gesperrt, denn da findet jetzt um 10 Uhr ja der große Fernsehgottesdienst statt. Also wer in der Würzburger Innenstadt unterwegs ist, braucht ein bisschen Geduld und muss sich auf mehr Straßensperrungen als sonst einstellen. Allen unterwegs eine gute Fahrt.
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3: Ich wünsche einen schönen Donnerstag, einen schönen Vatertag. Happy Papa Day.

0: Der Anfang vom Ende. Einen wunderschönen Donnerstagmorgen, einen wunderschönen Feiertag und Grüße an alle Papas und die es noch werden wollen. Nach den Müttern am letzten Wochenende werden heute die Väter gefeiert. Väter, Männer im Allgemeinen sind ja hier bei uns in der Region tatsächlich, zumindest in den meisten Orten, in der Unterzahl. Oh, ja, in vielen Orten hier bei uns in der Region sind Männer in der Unterzahl. In der Stadt Würzburg zum Beispiel gibt es nur 48% Männer. Auch die Stadt Schweinfurt, eher weiblich, mit 49,6% Männeranteil. Die meisten Männer und damit potenziellen Väter zum Vatertag gibt es im Landkreis Kitzingen, Schweinfurt und Haßberge. Hier liegt der Männeranteil über 50%, wenn auch nur knapp. Herrenhochburg in der Region ist übrigens Donnersdorf mit einem Männeranteil von 52,5%. Da wird heute am Vatertag wahrscheinlich ordentlich gefeiert. Was man heute noch feiern kann, neben den Vätern, das hören wir jetzt mal.
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2: In der Würzburger City, da sorgt der Katholikentag an jeder Ecke für ordentlich Programm. Darunter zum Beispiel der Don Bosco-Zirkus auf den Mainwiesen mit Bubble Soccer und einem Mitmachzirkus. Und es gibt auch noch eine Podiumsdiskussion über die Zukunft von Kindern mit niemand Geringerem als Willi von Willi will's wissen. Ansonsten könnt ihr den Feiertag aber auch auf einigen Festen in der Region feiern, wie zum Beispiel beim Weinfest Nordheim in der Kastanienallee oder ihr fahrt mit der ganzen Family nach Kastell. Bei den Schlossparktagen gibt es nämlich nicht nur einen Kunsthandwerkermarkt, sondern auch Kutschfahrten und Alpaka-Wanderungen. Und natürlich feiern wir heute auch alle unsere Papas, zum Beispiel auf einigen Weinbergswanderungen, wie die in Erlenbach oder in Randersacker. Und wer lieber Bier mag, der kommt bei der Probierwanderung in Fuchsstadt auf seine Kosten.
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0: Ja, Applaus für euch. Applaus klingt doch schöner als der Regen draußen. Und warum nicht einfach mal ein Kompliment schenken mit Radio Gong und den Sportfreunden Stiller. Der Song der Stunde, könnte man sagen. Gerne zum Weiterleiten und Teilen heute am Vatertag, wo wir unseren Vätern vielleicht mal ja, das sagen, was man ihnen schon immer mal sagen wollte. Papa.
1: Dass ich nun mal alles liebe und alles für ihn tun würde.
2: Dass er sehr gut Basketball spielen kann.
3: Dass es auch immer toll ist, mit ihm zu reden. Dass er cool ist und alle Probleme löst.
4: Dass ich ihn ganz doll lieb habe und dass es, wenn es ihm manchmal schlecht geht, dass es auch vollkommen okay ist.
5: Dass er sehr toll ist und alles richtig macht.
0: Das hört doch jeder Papa gern. Das persönlichste Vatertagsgeschenk. Einfach mal eine Voicemail machen und Papa das sagen, was man ihm schon immer mal sagen wollte. Vielleicht, was man von ihm gelernt hat. Wo Papa einen inspiriert hat.
6: Ich würde sagen, dass er so selbstbewusst ist.
7: Dass er so gut Lippen lesen kann.
8: Dass er Basketball spielt und ich auch.
9: Also beim Basketball springt man ja immer so hoch zu den Körben und seit 4 springe ich auch immer an Türrahmen hoch.
0: Das macht Papa stolz. Das persönlichste Vatertagsgeschenk. Voicemail an Papa. Dazu kann man auch in der Family auch mal so eine Sprichwort-Challenge machen, wie sie derzeit im Netz viral geht. Wir haben das mal versucht, eine Sprichwort-Challenge mit typischen Papa-Sprüchen. Zum Beispiel mit dem Spruch, den vielleicht jeder von euch schon mal gehört hat. Oder auch nicht.
10: Solange du deine Füße
11: versteckst, stillhältst,
12: nicht im Bösen badest,
13: wäscht, am Boden hältst oder so.
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15: Die Blätter.
16: Der warme, nee, der kalte. Irgendwas mit Wind.
0: Ab heute weht hier wieder ein anderer Wind. Solange du deine Füße unter meinen Tisch steckst, entscheide noch immer ich. Hört man offenbar nicht mehr so oft. Zumindest konnten sich viele gestern daran nicht erinnern. Happy Papa Day an alle Väter und die es noch werden wollen.

0: die schönsten Hits, um seinen Kater zu streicheln. Der Kater, ob vom Saufen oder vom Laufen. Und da rede ich jetzt nicht von den Bollerwagentouren. Grüße an alle, die gestern beim Firmenlauf im Eibelstadt mitgelaufen sind. 1500. Da waren Arztpraxen dabei, Handwerksbetriebe, Ingenieurbüros, rund 6 Kilometer entlang des Mains mit dem Chef, den Kollegen, für mehr Bewegung, Teamgeist und auch ein gemeinschaftliches Erlebnis. Das war es auf jeden Fall. Am Wochenende hat übrigens der nächste Lauf, der Main City Run in Schweinfurt, ein 10-Kilometer Lauf und auch Triathlon, falls ihr noch Kraft habt. Ansonsten sind hier die Katholiken los. 30.000 aus ganz Deutschland sind in die Region zum Katholikentag gekommen.
1: Wir kommen vom Bodensee und sind gestern angereist. Wir freuen uns auf die vielen tollen Veranstaltungen, das abwechslungsreiche Programm. Hoffen, ein paar nette Bekannte hier kennenzulernen und auch alte Bekannte zu treffen.
2: Ich komme von Reken in Nordrhein-Westfalen und ich bin heute hier, weil ich mich sehr für Musik interessiere und weil mir das halt Spaß macht.
0: Ja, da gibt es eine ganze Menge Veranstaltungen, nicht nur Gottesdienste wie jetzt um 10. Um 10 der größte Gottesdienst der Region vor tausenden Menschen vor der Residenz wird auch live im Ersten übertragen. Um 11.30 Uhr läuten dann für 45 Minuten alle Glocken des Doms. Konzert der Glocken nennen sie es. Und den Bundespräsident, der gestern die Eröffnung gemacht hat, den könnt ihr heute nochmal um 14 Uhr in der Posthalle treffen. Aber neben all den politischen und kirchlichen Events gibt es auch ein Familien- und Kinderprogramm. Wer heute zum Beispiel bei dem miesen Wetter die Kids beschäftigen muss, will, kann, auf den Mainwiesen. Sehr unterhaltsam gibt es das Don Bosco Zirkuszelt. Da gibt es einen Mitmach-Zirkus für Kinder. Es gibt auch Bubble-Soccer. Oder auch im Siebold-Gymnasium, da ist so der Familientreff von 12 bis 18 Uhr. Ein Kinderprogramm im Siebold-Gymnasium mit einer Slackline, die da aufgebaut ist. Auch sehr lustig, Menschenkicker wird da gespielt. 4 gewinnt oder auch Bibelgeschichten mit Lego nachgebaut. Es gibt auch einen Bibel- und Minecraft-Workshop dazu. Und ein Escape Room, klingt auch interessant. Heute Abend, Abschluss dann im Siebold um 20.30 Uhr, eine Fledermauswanderung. Das alles im Siebold und auf den Mainwiesen. Da gibt es das Kinderprogramm zum Kirchentag, zum Katholikentag. Wird bestimmt nicht langweilig. Und das Motto des Katholikentags wurde ja gestern umgetauft. Ursprünglich hieß es, hab Mut, steh auf. Das neue Alternativmotto ist, hab Mut, Schirm auf, ja, damit ihr trocken durch den Tag kommt. Geht ruhig mal auf Entdeckungsreise durch die Stadt. Es fühlt sich so ein bisschen an wie so ein Straßenmusikfest. Überall ist was geboten. Mit dem Esel konnte man gestern durch Würzburg zum Beispiel laufen. Oder es gibt auch, habe ich gesehen, ökumenische Bratwürste. Ob die anders schmecken, findet's heraus. Geht auf Entdeckungstour heute am Katholikentag. Wir werden euch darüber weiter auf dem Laufenden halten, auch über alles das, was heute noch so geht an diesem Feiertag hier beim Heimvorteil.

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1: Ich bin Angela Chris. Erst warme Worte, dann gleich ein heikles Thema. Beim Besuch von US-Präsident Trump in China hat Staatschef Xi vor einem Konflikt um Taiwan gewarnt. China beansprucht Taiwan für sich, die USA beliefern den Inselstaat mit Waffen. Bei dem Treffen wird es wohl auch um die Straße von Hormuz gehen, die wichtig für den Ölhandel ist und auch Auswirkungen auf die Ölpreise bei uns hat. Die USA erhoffen sich Hilfe von China bei der Absicherung der Wasserstraße. Die Weltmeere könnten auf neue Wärmerekorde zusteuern. Die Entwicklung würde an die Situation im Frühjahr 2023 erinnern, als die globalen Meerestemperaturen begannen, die Höchstwerte früherer Jahre mit immer größerem Abstand zu übertreffen, heißt es vom Alfred-Wegener-Institut in Bremerhaven. Besonders stark aufgeheizt sei aktuell der Pazifik vor der Küste Kaliforniens und Mexikos. Mit einem Gottesdienst zu Christi Himmelfahrt beginnt in Würzburg der zweite Tag des Katholikentags. Dazu wurde auch Bundespräsident Steinmeier erwartet. Im Anschluss will er heute mit Ehrenamtlichen und Fachleuten über das vielfältige ehrenamtliche Engagement sprechen. Bis zum Sonntag werden auf dem Katholikentag etwa 60.000 Menschen erwartet. Die beiden dominanten deutschen Frauenfußballteams der vergangenen Jahre treffen im DFB-Pokalfinale aufeinander. In Köln kommt es heute ab 16 Uhr zum Endspiel zwischen dem VfL Wolfsburg und dem FC Bayern München. Moritz Einzel berichtet.
2: In der Liga haben die Münchnerinnen 16 Punkte Vorsprung auf den VfL und sind natürlich deutscher Meister. Doch in einem Spiel kann alles passieren und die Wölfinnen können DFB-Pokal. Nicht umsonst haben sie den Wettbewerb bis 2024 10-mal in Folge gewonnen. Und Wolfsburgs Ikone Alexandra Popp will sich jetzt nochmal mit dem Titel nach Dortmund verabschieden.
3: Wir werden euch weiter auf dem Laufenden halten, hier beim Heimvorteil.
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3: Ja, immer wieder Schauer, viel ist es nicht, so ein halber Liter pro Stunde. In den nächsten Stunden immer wieder Schauer und ein recht heftiger Wind. Ich hoffe, Rückenwind und nicht Gegenwind für euch. Windgeschwindigkeiten von bis zu 40 Stundenkilometern. Die treiben viele graue Wolken durchs Sendegebiet. Die Höchstwerte haben wir schon erreicht. Die liegen bei 10 Grad, gefühlt nur bei 6 Grad durch den kalten Wind. Es gibt ein bisschen Hoffnung. Gegen Mittag, so nach 14, 15 Uhr, lassen die Regenschauer nach. Dann kommt zögerlich immer mal wieder die Sonne raus. Wenn es gut läuft, wird der Nachmittag ab 16 Uhr trocken mit sonnigen Abschnitten. Aber eiskalten Temperaturen, Höchstwerte heute von 11 Grad.
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3: Schönen guten Morgen auf die Straßen. Wir haben keine größeren Verkehrsstörungsmeldungen. Denkt daran, wenn ihr in Würzburg unterwegs seid, da sind viele Parkplätze wegen des Katholikentags gesperrt. Und rund um die Residenz sind einige Straßen bis 13 Uhr noch gesperrt. Hier läuft ja jetzt der größte Gottesdienst Deutschlands auf dem Residenzplatz.
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3: Ich wünsche einen schönen Donnerstag. Was heißt Donnerstag? Himmelfahrt. Vatertag.

0: Der meistgesuchte Hit der Stunde geht weltweit viral, passt auch irgendwie zum Kirchentag, zum Katholikentag. Angels Above Me heute an Christi Himmelfahrt, dem Vatertag. Und da gehen mal Grüße raus an alle Väter und die es noch werden wollen. Lasst Papa mal ausschlafen. Männer kann man leicht glücklich machen, ja. Oft langt dazu ein Bier und ein paar Gleichgesinnte. Und so werden sie heute wieder losziehen, viele Väter und auch potenzielle Väter, die mit dem Bollerwagen sich auf den Weg gemacht haben oder auf den Weg machen, wenn später Richtung Nachmittag das Wetter ein bisschen trockener und besser wird. In Würzburg geht das Bollerwagenfahren auch ohne Bollerwagen und zwar mit der Strapper. Ja, ihr könnt in Würzburg mit der Strapper von Biergarten zu Biergarten fahren. Auf der Linie 2 und 4 befinden sich zum Beispiel auf dem Weg in die Zellerau der Alte Kranen oder das Dornheim und das Schusters. Oder mit der Linie 5 und 3 ist man schnell am Zollhaus oder Postkutschall, ohne unterwegs nass zu werden. Wobei gegen Nachmittag, so wie es jetzt aussieht, kommt ja ein bisschen Sonne und der Regen lässt nach. Alex Mader und meine Kollegen haben mal geguckt, was noch so alles geht heute in Würzburg, aber auch drumherum.
1: Bei uns im Landkreis Würzburg wird das Bier am Vatertag großgeschrieben. Zum Beispiel bei der 10 Kilometer Pro-Bier-Wanderung in Fuchstadt mit Hopfen- und Malzspezialitäten von 4 Brauereien. Wer eher einen shoppen will, der kann zum traditionellen Weinbergswander-Event in Rindersacker. Bei vielen ist aber im Bollerwagen-Navi schon eine Adresse vorgespeichert. Der Gasthof Englert in Rothof, der ab 10 Uhr gern genommenes Ziel der Vatertagswanderung ist. Aber auch in anderen Orten geht's rund. 50 Jahre FC Helmstadt, 140 Jahre Feuerwehr in Achholzhausen, Kreismusikfest in Opferbaum, Schlossgartenfest in Erlach oder das Hobbyfußballturnier Rocks im Stehbruch in Tüngersheim. Aus dem Landkreis Würzburg, Hanna Mörlein.
2: Bei uns im Landkreis Kitzingen ist richtig volles Programm am Feiertag. Weinfest in wunderbarem Ambiente in der Kastanienallee in Nordheim auf der Weininsel zum Beispiel. Und einmal über den Main bzw. die Landkreisgrenze wird in Wipfeld durch die Weinberge gewandert. Lustwandeln wie ein echter Fürst könnt ihr in Kastell. Da starten die Schlossparktage im Fürstlichen Park. Zu sehen und zu erleben gibt's allerlei rund um die Themen Garten, Mode, Kulinarik, Design, Kunst und Handwerk. Und beim Feuerwehrfest in Euerfeld können nicht nur Feuerwehrleute ihren Durst löschen. Aus dem Landkreis Kitzingen, Johannes Keppner.
3: Bei uns im Landkreis Main-Spessart könnt ihr natürlich auch mehr machen, als mit dem Bollerwagen und Bier durch den Ort zu ziehen. Direkt am Radweg zwischen Lohr und Gemünden veranstaltet der Musikverein Langenprozelten das traditionelle Vatertagsgrillen. Bratwurst, aber auch Kaffee und Kuchen und sogar Live-Musik. Also fahrt gern mal mit dem Fahrrad vorbei. Je nachdem, vielleicht dann aber lieber mit dem Taxi zurück. Wer am Vatertag nach ein paar Bier noch geradeaus laufen und geradeaus kegeln kann, schaut mal beim Vatertagskegeln in Karlstadt vorbei. Euch erwartet dort eine selbstgebaute Freiluftkegelbahn und neben den Papas sind auch Mamas, Omas, Tanten, Onkel und Kids eingeladen. Und wer statt mit dem Bollerwagen und Bier lieber zum Weintrinken auf Wanderschaft geht, beim Erlenbacher Weinwandertag könnt ihr euch an 4 Stationen auf frische Weine und Leckereien freuen. Aus dem Landkreis Main-Spessart, Felicia Stichter.
0: Einiges los. Wir wünschen heute schon mal viel Spaß. Nutzt den Tag.

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0: Einen schönen Donnerstagmorgen, einen schönen Feiertag aus dem Gong-Studio. Ganz schön was los draußen auf den Wanderwegen der Region. Nicht nur Väter und die es noch werden wollen. 30.000 Katholiken aus ganz Deutschland sind in die Region gekommen. Herzlich willkommen. Servus. Die Kirche zu Gast bei uns in der Region, übernachten in 2200 Privatunterkünften, aber auch in Bettenlagern in 12 Schulen. 11.000 ehrenamtliche Helfer kümmern sich um die Gäste. 900 Programmpunkte beim 104. Katholikentag, der gestern vor knapp 9.000 Menschen vor der Würzburger Residenz von Bundespräsident Frank-Walter Steinmeier eröffnet wurde. Und ja, der Bundespräsident, der traut sich was. Gleich mal als Protestant vor der gesammelten katholischen Gemeinde zu mehr Ökumene aufgerufen.
1: Wenn ich mir bei meiner letzten Rede als Bundespräsident auf dem Katholikentag etwas wünschen dürfte, dann bitte das: mehr Ökumene wagen.
0: Ja, der Bundespräsident wünscht sich zum Katholikentag mehr Vielfalt in der Kirche unter den Gläubigen. Und das Ganze hat er mehrmals betont. Er hat auch ein schönes Beispiel gebracht. Das Motto des Kirchentags ist ja: Hab Mut, steh auf. Und er hat es an dem Beispiel des Wiederaufbaus nach dem Krieg hier in Würzburg festgemacht. Da zeigte sich, wie wichtig Glaube und Zusammenhalt in der Gesellschaft ist.
1: Was ich sagen will: Glaube und der Einsatz für das praktische Zusammenleben von Menschen, das gehört zusammen. Das wird Tag für Tag. Unsere Gesellschaft lebt von diesem sozialen Dienst, der aus der gelebten Überzeugung von der Würde eines jeden Menschen kommt.
0: Ja, und mit dem Glaube kann man Berge versetzen, sagt man ja. Gilt vielleicht auch in den Krisenzeiten so wie jetzt. Deshalb steht der Katholikentag ja unter dem Motto: Hab Mut, steh auf. Den Mut aufzustehen und was zu verändern. 900 Programmpunkte gibt es, wie gesagt. Zur Stunde läuft das größte, der größte Gottesdienst Deutschlands, könnte man sagen, auf dem Residenzplatz, wird unter anderem im ersten live übertragen. Wir werden euch weiter über weitere Highlights auf dem Laufenden halten, auch über das Programm. Das könnt ihr euch schon mal durchlesen. Die Highlights haben wir zusammengefasst auf unserer Website radiogong.com. In diesem Sinne, Happy Katholikentag! Halleluja.

0: Gnade.
1: Ja, have mercy on me, habt Gnade mit ihm. Das war er, Menowin Fröhlich, der gefallene Star, der wieder auferstanden ist, um mal im Bibeltext zu bleiben. Im dritten Anlauf nach über 20 Jahren und 3 Versuchen hat er Deutschland sucht den Superstar gewonnen. Diesmal hat es tatsächlich geschafft am letzten Wochenende. Vor 21 Jahren kam er das Gefängnis dazwischen, Betrug und Körperverletzung. 5 Jahre später reichte es wegen schlechter Presse nur für den 2. Platz. Jetzt nach 16 Jahren hat es Menowin Fröhlich geschafft. Geschafft auch dank seinem neuen Leben in Würzburg. Seine neue Liebe, eine Würzburgerin, hat aus ihm zusammen mit seinem neuen Glauben an Gott einen neuen Menschen gemacht, könnte man sagen. Ihn von Drogen weggebracht, ein neues Zuhause gegeben und sorgt jetzt dafür, dass er auf dem Boden bleibt, nicht abhebt, nicht durchträgt, ein besserer Mensch ist. Ronja heißt die Frau, die Menowin hier in Würzburg ein neues Leben geschenkt hat. Und deshalb haben wir die beiden diese Woche hier ins Gong-Studio eingeladen und sie mal erzählen lassen. Wie war das? Wie ist das mit euch beiden?
2: Kennen tun wir uns tatsächlich schon seit 18 Jahren. Der Menowin ist als kleiner Bub hier schon immer rumgesprungen in Würzburg. Also die Liebe zu Würzburg war schon immer in ihn gepflanzt. Und genau, wie gesagt, und jetzt vor gut einem Jahr haben wir uns nach 10 Jahren Funkstille wiedergefunden. Und dann habe ich ihn nach Würzburg gelockt, erfolgreich. Und er findet es genauso schön wie ich.
3: Die Leute hier sind absolut cool, die sind auch alle so, so total offen, wenn die einen sehen. So, weißt du, sie sind, haben auch alle so, sind so nett. Und
2: hier ist auch immer was los. Also hier dieses Straßenmusikerfest, dann Afrika-Festival kommt ja jetzt wieder umsonst und draußen, was wir alles haben. Eure Clubtour.
3: Die wissen, wie man kocht, auf jeden Fall. Und was man auch sagen muss, ist, die haben einen richtig geilen Radiosender, so Radio Gong. Und was man noch dazu sagen muss, ich trinke ja keinen Alkohol, aber die haben richtig krassen Wein.
2: Ja, du bist in der Weinstadt Nummer 1.
1: Der Superstar und die Würzburgerin Ronja und Menowin, das neue Powerpaar aus Würzburg. Im Sommer erwarten die beiden Nachwuchs. Für Ronja das 2. Kind, für Menowin das 10. Da gibt's heute ein Fest an Vatertag, oder? Verstehen sie angeblich noch alle ganz gut. Menowin liebt die riesen Patchwork-Family und will auch, wenn er jetzt Deutschland sucht den Superstar gewonnen hat, bodenständig bleiben. Hier in Würzburg und auch dem Nachwuchs, nicht nur seinem eigenen, helfen, nicht die gleichen Fehler zu machen, die er gemacht hat.
3: Ich glaube, damit meine Aufgabe in dieser Welt ist, Menschen mit der Musik und auch mit meiner Geschichte etwas zu geben. Und ich glaube, dass ich für Deutschland so ein Hoffnungsträger bin, für viele Jugendliche auch, wo ich die ganze Zeit auch irgendwie so merke, dass unsere Jugend wird so krass vergiftet. Und deswegen will ich mich für Jugendliche einsetzen, ich will mich für Kinder im Kinderheim einsetzen, vielleicht auch in Jugendgefängnisse gehen. Aber auch andere Menschen, die sich da selbst in Gefängnisse sperren, die sagen so, ich bin nicht gut genug, scheiße, ich bin hässlich, ich entspreche nicht dem Ideal, was im Social Media alles so los ist. Gerade auch denen nochmal eine Hoffnung zu geben, zu sagen so, hey krass, hör zu, da ist einer da oben, der liebt dich so, wie du bist. So, schau mal, ich habe das auch so schaffen können.
1: Mit Gott und Ronja an seiner Seite will Menowin den Menschen was zurückgeben und natürlich auch mit seiner Musik die Menschen unterhalten und bewegen.
3: Also ich wünsche mir natürlich eine Tour und wenn es erstmal eine kleine Tour ist, dann ist es auch in Ordnung. So, aber ich wünsche mir auf jeden Fall eine Tour und wünsche mir dann auch natürlich ein tolles Album und ganz, ganz viele coole Momente.
1: Wir wünschen auf jeden Fall viel Erfolg dabei und wollen ihm als Heimvorteil auch auf diesem Weg unterstützen, unseren Neuwürzburger. Wir planen gerade mit ihm ein Dankeschön-Konzert für alle, die ihn auf dem Weg bisher unterstützt haben.

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1: Ich bin Angela Kress. In der Koalition wird ja gerade um viele Themen extrem gerungen. Die frühere Bundeskanzlerin Merkel hat dem Magazin Focus gesagt, die Menschen sollten die Leistungen der Regierung fair bewerten. Ronny Thorau berichtet.
2: Mit Maß und Mitte. So sollten die Bürger gerade auch bewerten, was die Regierung schon geschafft habe. Zu einzelnen Maßnahmen äußerte sich Merkel zwar nicht, warb aber um Verständnis. Die Regierung arbeite gerade unter wirklich schwierigen äußeren Bedingungen, etwa die Kriege in der Ukraine und im Iran. Merkel will offenbar auch selber etwas tun, um die unter Druck stehende Demokratie in Deutschland zu stärken. Sie denke über ein Stipendium für junge Leute nach.
1: Heute ist Vatertag, da sind viele Menschen unterwegs und trinken Alkohol. Das Risiko für Unfälle unter Alkoholeinfluss ist heute 3-mal so hoch wie an einem durchschnittlichen Tag im Jahr. Das hat der Verkehrssicherheitsrat auf Grundlage von Daten des Statistischen Bundesamts gemeldet. Vor einem Jahr gab es demnach am Vatertag bundesweit rund 280 Unfälle, weil Alkohol im Spiel war. Mehr als 120 Menschen wurden verletzt, teilweise schwer. Er war mal die rechte Hand des ukrainischen Präsidenten Selenskyj. Jetzt sitzt der frühere Präsidialamtschef Jermak in U-Haft. Das teilte ein Richter des obersten Antikorruptionsgerichts mit. Jermak muss sich wegen Geldwäschevorwürfen verantworten. Ihm und 5 anderen Verdächtigen werden illegale Millionengeschäfte bei einem Luxusbauprojekt vorgeworfen. Er selbst hatte die Vorwürfe zurückgewiesen. Weltweit wurde im vergangenen Jahr so wenig Wein getrunken wie seit fast 70 Jahren nicht. Laut der Internationalen Organisation für Rebe und Wein waren es 208 Millionen Hektoliter. Auch in Deutschland wurde weniger Wein getrunken. Ein Grund sei unter anderem, dass die Produktion und damit der Wein teurer geworden sind.
3: Wir halten euch auch darüber auf dem Laufenden hier beim Heimvorteil.
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3: Ja, das Wetter ist vielerorts besser als gedacht. Es regnet zwar immer wieder, aber es sind nur kurze Schauer und der Wind, Windgeschwindigkeiten von bis zu 20 km/h, sorgt dafür, dass die Regenwolken schnell wieder aus der Region verschwinden. Dazwischen auch, so wie jetzt, immer mal wieder ein bisschen Sonne. Viel Regen kommt da nicht mehr, so maximal noch 1 Liter verteilt auf mehrere kleine Schauer. Und die Schauertätigkeit lässt dann am Nachmittag nach. So ab 15 Uhr haben wir Chancen, dass das nochmal ein trockener Tag wird. Ab 15 Uhr Sonne, Wolken, noch sehr windig, aber trocken und nicht gerade warm bei Höchstwerten um 11 Grad. Die haben wir schon fast erreicht. Denkt daran, durch den Wind fühlen sich die 11 Grad wie 7 Grad an. Aber ab dem Nachmittag immer mehr Regenpausen und dann größtenteils trocken, so wie jetzt schon, wo sich immer mehr die Sonne durchsetzt.
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3: Das sieht gut aus. Wir haben zum Glück keine größeren Staus. Das läuft. Denkt daran, in Würzburg sind wegen des Katholikentags nicht nur viele Parkplätze gesperrt, auch Straßen rund um die Residenz. Da lief ja oder läuft noch der größte Gottesdienst Deutschlands. Bis ca. 13 Uhr die Straßen um die Würzburger Residenz gesperrt. Ansonsten aber keine größeren Verkehrsstörungsmeldungen. Genießt es. Allen unterwegs eine gute Fahrt.
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3: Einen schönen Donnerstag. Vatertag.
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0: Mit ganz viel Liebe in diesen Feiertag Christi Himmelfahrt. Und da gehen vor allem Grüße raus an alle Papas da draußen. Nach den Müttern am letzten Wochenende werden heute die Väter gefeiert. Väter im Allgemeinen sind ja hier in der Region tatsächlich in der Unterzahl, zumindest in den meisten Orten. Ja, in vielen Orten hier bei uns in der Region sind Männer in der Unterzahl. In der Stadt Würzburg zum Beispiel gibt es zum Beispiel nur 48% Männer. Da haben die Frauen das Sagen hier in Würzburg. Auch die Stadt Schweinfurt eher weiblich mit 49,6% Frauenanteil. Die meisten Männer und damit potenzielle Väter zum Vatertag gibt es übrigens im Landkreis Kitzingen, in Schweinfurt, also im Landkreis Schweinfurt und in den Haßbergen. Mit jeweils knapp über 50% Männeranteil in der Bevölkerung. Herrenhochburg ist bei uns übrigens Donnersdorf mit 52,5% Männern. Da wird wahrscheinlich heute groß gefeiert am Vatertag. Und wo noch? Das schauen wir jetzt mal.
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0: Fehle, was geht ab, auch abseits des Vatertags?
2: In der Würzburger City, da sorgt der Katholikentag an jeder Ecke für ordentlich Programm. Darunter zum Beispiel der Don Bosco-Zirkus auf den Mainwiesen mit Bubble Soccer und einem Mitmachzirkus. Und es gibt auch noch eine Podiumsdiskussion über die Zukunft von Kindern mit niemand Geringerem als Willi von Willi will's wissen. Ansonsten könnt ihr den Feiertag aber auch auf einigen Festen in der Region feiern, wie zum Beispiel beim Weinfest Nordheim in der Kastanienallee. Oder ihr fahrt mit der ganzen Family nach Kastell. Bei den Schlossparktagen gibt es nämlich nicht nur einen Kunsthandwerkermarkt, sondern auch Kutschfahrten und Alpaka-Wanderungen. Und natürlich feiern wir heute auch alle unsere Papas, zum Beispiel auf einigen Weinbergswanderungen, wie die in Erlenbach oder in Randersacker. Und wer lieber Bier mag, der kommt bei der Probierwanderung in Fuchsstadt auf seine Kosten.
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Jetzt könnt ihr mitreden oder mitsingen. Das ist unser Song für Wien, für die größte Bühne Europas, den Eurovision Song Contest. Gestern der erste Auftritt von Sarah Engels beim ersten Halbfinale des ESC. Da ist sie außer Konkurrenz aufgetreten, denn Deutschland ist ja schon qualifiziert fürs Finale. Es gab viel Lob, gut mehr für ihr Outfit als für den Song. Aber laut den Quoten der Wettbüros landet Deutschland diesmal so hinteres Mittelfeld. Auf Platz 23 sehen Sarah Engels die Buchmacher. Auf Platz 23 von 35, immerhin nicht letzter Platz. Man wird ja mittlerweile bescheiden. Mit großem Abstand führt übrigens Finnland. Der Favoritensong beim ESC. Gefolgt von Griechenland. Griechenland und Finnland sind neben Israel und Schweden gestern ins Finale eingezogen. Heute, wen es interessiert, das zweite Halbfinale beim ESC. Am Wochenende gilt's dann. Wir halten euch weiter auf dem Laufenden hier bei Radio Gong, auch über das, was sonst noch wichtig wird heute. In China treffen sich die zwei mächtigsten Männer der Welt, US-Präsident Trump und der chinesische Präsident Xi. Vielleicht gelingt es ja mit Hilfe der Chinesen, den wichtigen Handelsweg, die Straße von Hormus, wieder frei zu bekommen, auf das Öl und Gas und vor allem Sprit bei uns wieder günstiger werden. Hier in der Region ist bis Sonntag noch die katholische Kirche zu Gast beim deutschlandweiten Katholikentag. Da geht es um, vor allem Mut. Mut aufzustehen, Mut zur Veränderung. Morgen kommt ja Bundeskanzler Merz nach Würzburg zum Katholikentag. Das Motto passt ja auch für die Bundesregierung. Hab Mut, steh auf. Und die Reformen, die in Deutschland anstehen, die brauchen Mut. Und was man so hört vom Koalitionsgipfel, sollen zumindest Renten- und Steuerreformen bis Ende Juli stehen. Merz morgen auf dem Katholikentag. Was ihr da so heute alles erleben könnt, auch abseits von Gottesdiensten, das schauen wir gleich mal heute an diesem Donnerstag. Sollte ja keinem langweilig werden.

Es ist so einfach, sich zu verlieben, auch wenn bei dem Wetter heute nicht gerade Frühlingsgefühle aufkommen. Fühlt sich an wie Herbst, oder? Aber immerhin ist heute Feiertag, wir haben frei, wir haben Christi Himmelfahrt. Ich weiß nicht, wer von euch war heute an Christi Himmelfahrt in der Kirche. In Würzburg ging vor kurzem der größte Gottesdienst Deutschlands zu Ende. Da, wo normalerweise Stars wie zuletzt ja Fritz Kalkbrenner gespielt haben, vor der Würzburger Residenz, auf dem Residenzplatz, der größte Gottesdienst Deutschlands zum Katholikentag. Der Veranstalter spricht von 11.000 Menschen. Zumindest wurden 11.000 Regenschirme gezählt auf dem Residenzplatz. Viele haben ja das Motto "Hab Mut, steh auf" umgetextet in "Hab Mut, Schirm auf". Aktuell läuten für 45 Minuten alle Domglocken das sogenannte Glockenkonzert zum großen Kirchentag, dem großen Glaubensfest. Wer einen Ausflug nach Würzburg plant, es gibt für heute auch viele Veranstaltungen abseits von Gottesdiensten. Gerade für Familien mit Kindern. Heute am Vatertag, glaube ich, ein schönes Programm. Auf den Mainwiesen ist zum Beispiel das Don Bosco Zirkuszelt aufgebaut. Für alle ein Mitmach-Zirkus. Außerdem wird da unten Bubble Soccer gespielt. Da kann man die Kids heute schön beschäftigen. Ein großer Familientreff heute auch im Siebold-Gymnasium. Bis 18 Uhr gibt es ein spezielles Kinderprogramm. Da ist eine Slackline aufgebaut. Auch lustig, die spielen da Menschenkicker, also Kicker mit echten Menschen. Außerdem werden Bibelgeschichten mit Lego nachgebaut. Es gibt auch Bibel und Minecraft dort und ein Escape Room. Und heute Abend zum Abschluss im Siebold um 20.30 Uhr eine Fledermauswanderung. Checkt mal das Programm auf radiogong.com oder katholikentag.de im Siebold und auf den Mainwiesen spezielles Familienprogramm zum Vatertag, damit es heute auch keinem langweilig wird. Dafür sorgen wir schon hier beim Erlebnisradio bei Radio Gong.

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1: Ich bin Angela Chris. Zum Vatertag gehört für viele auch Alkohol dazu. Experten zufolge ist das Risiko von Unfällen unter Alkoholeinfluss an Vatertag 3-mal so hoch wie an einem durchschnittlichen Tag im Jahr. Diana Kramer berichtet.
2: Die Bilanz des letzten Jahres: 284 Unfälle und mehr als 160 Verletzte. Der Verkehrssicherheitsrat appelliert deshalb, kein Alkohol am Steuer oder auf dem Fahrrad. Das gelte an Himmelfahrt, aber auch an jedem anderen Tag des Jahres. Immerhin, immer mehr Männer nutzen den Feiertag für Familienausflüge statt Promilletouren.
1: Angesichts von Streit in der Koalition fordern der CDU-Arbeitnehmerflügel und der konservative SPD-Flügel Seeheimer Kreis, das Bündnis auf sich zusammenzureißen. Im Moment bestimmten die lautesten der Parteien die öffentliche Wahrnehmung, sagte Seeheimer Sprecher Limbacher dem Spiegel. Die frühere Kanzlerin Merkel sagte dem Fokus, die Menschen sollten die Leistungen der Regierung fair bewerten. Sie verwies auf schwierige äußere Umstände. Kurz bevor eine EU-Frist zur Lohntransparenz ausläuft, gibt es in den meisten Stellenanzeigen hierzulande weiter keine detaillierten Angaben zum Gehalt. Die Jobseite Indeed fand in gut 12% solche Angaben, letzter Platz der 7 untersuchten europäischen Länder. Die EU-Richtlinie soll unter anderem dafür sorgen, die Einkommensunterschiede von Männern und Frauen auszugleichen. Arbeitgeber sollen schon vor einem Bewerbungsgespräch Angaben zum Gehalt machen müssen. Wie können Milliardenlöcher bei den gesetzlichen Krankenkassen gestopft werden? Das Kabinett hat ja ein Sparpaket auf den Weg gebracht und der Chef des Kassenspitzenverbands Blatt fordert jetzt, Kurs zu halten, auch wenn der Druck hoch sei. Zuletzt hatte Ärztepräsident Reinhardt einen Aufschub gefordert. Unter anderem in Arztpraxen soll es Ausgabenbremsen geben.
3: Wir werden euch darüber weiter auf dem Laufenden halten, hier beim Heimvorteil.
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3: Besser als gedacht, mit weniger Regen als gemeldet. Es kann noch mal so eine Regendusche geben, so ein Liter Regen kann heute noch fallen. Vor allem um die Mittagszeit, so gegen 13, 14 Uhr, da kann es noch mal einen ordentlichen Regenschauer geben. Dann beruhigt sich das Wetter und dann kommt immer mehr die Sonne raus. Vor allem am Nachmittag kann es längere sonnige Abschnitte geben, allerdings im Wechsel mit Wolken und einem recht heftigen Wind. Ich hoffe, ihr habt heute Rückenwind und nicht Gegenwind. Windgeschwindigkeiten von 20 bis 40 km/h. Zumindest sorgen die dafür, dass die Regenwolken schnell aus der Region verschwinden. Warm wird es heute nicht. Höchstwerte um 11 Grad, die gefühlten Temperaturen liegen im Wind so um die 8 Grad.
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3: Keine größeren Staus im Moment, ihr müsstet gut durchkommen. Wer in Würzburg unterwegs ist, denkt daran, rund um die Residenz sind einige Straßen wegen des Gottesdienstes dort gesperrt bis ca. 13 Uhr noch. Und denkt daran, viele Parkplätze sind auch wegen des Katholikentags heute gesperrt. Da finden stellenweise Veranstaltungen statt. Allen unterwegs eine gute Fahrt.
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3: Einen schönen Feiertag! Yeah.

0: Schon mal zum Warmsingen im Juli. Hoffentlich mit besserem Wetter dann beim Gong Sommer Open Air. Mark Forster feiert heute sicher auch den Vatertag. Er soll ja zum zweiten Mal jetzt Papa werden. Gut, das ist nichts im Vergleich zu Menowin Fröhlich aus Würzburg, der jetzt zum 10. Mal Papa wird. Egal wie viel, Grüße gehen raus an alle Väter und die es vielleicht noch vorhaben. Männer, insbesondere Väter, kann man ja leicht glücklich machen. Lasst sie mal ausschlafen. Oft langt auch ein Bier zum Glücklichsein oder ein paar Gleichgesinnte. Und so sind heute Morgen seit den frühen Morgenstunden wieder viele Väter und die es noch werden wollen unterwegs auf diversen Bollerwagen-Trips. In Würzburg geht das ja auch ohne Bollerwagen und zwar mit der Strapper. Ja, man kann mit der Strapper von Biergarten zu Biergarten fahren. Da wird die Strapper zum Bollerwagen. Auf der Linie 2 und 4 befinden sich zum Beispiel auf dem Weg in die Zellerau der alte Kranen und das Dornheim und das Schusters. Oder mit der Linie 5 und 3 geht's mal schnell zum Zollhaus oder zum Postkutscher, ganz ohne unterwegs nass zu werden. Wobei gegen Nachmittag, gegen 3 Uhr, wird sich die Sonne immer mehr durchsetzen und es soll nicht mehr so viel regnen. Alex Marder hat noch mehr Ausflugstipps heute für den Tag.
1: Ja, viele Wanderungen, ob mit oder ohne Bollerwagen. Der wohl größte Bollerwagentreff ist wahrscheinlich wieder im Gasthof Engert in Rothof. Ansonsten in den Weinorten Wipfeld, Erlenbach, Randersacker, Weinwanderungen zum Vatertag natürlich. Wir empfehlen euch dazu Weinglashalter zum Umhängen. Die gibt's im Netz schon für 1-2 Euro. Wer eher Team Bier ist, der geht auf die Probierwanderung in Fuchstadt. Auf den 10 Kilometern könnt ihr bei 4 Brauereien auftanken. Und wer mit dem Rad unterwegs ist, zwischen Lohr und Gemünden gibt es das Vatertagsgrillen am Radweg und die größte Vatertagsparty gibt es am Fuße des Kreuzbergs. 5 Tage lang wird in Sandberg mit Live-Musik und Festzelt der Berg Ruf gefeiert. In Hammelburg geht's zum Vatertag übrigens in die Luft. Flugvorführungen zum 40. Flugplatzgeburtstag. Und wer am Vatertag lieber mit Alpakas wandern will oder eine Kutschfahrt machen möchte, das alles auf den Kasteller Schlossparktagen. Neben Kunst- und Handwerkermarkt auch ein Kinderprogramm.
0: Es ist noch nicht zu spät, was Schönes aus diesem Feiertag zu machen. Wir wünschen viel Spaß.

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1: I love it. Sie liebt es. Und heute vielleicht an diesem Tag auch einfach auch mal Liebe weitergeben. Vor allem mal alle Papas da draußen am Vatertag. Heute ist Vatertag, wo wir unseren Vätern vielleicht mal das sagen, was man ihnen schon immer mal sagen wollte.
2: Dass ich ihm alles liebe und alles für ihn tun würde.
3: Dass er sehr gut Basketball spielen kann.
4: Dass es auch immer toll ist, mit ihm zu reden.
5: Dass er cool ist und alle Probleme löst.
6: Dass ich ihn ganz doll lieb habe und dass es, wenn es ihm manchmal schlecht geht, dass es auch vollkommen okay ist.
7: Dass er sehr toll ist und alles richtig macht.
1: Oh, das persönlichste Vatertagsgeschenk. Einfach mal eine Voicemail machen und Papa das sagen, was man ihnen schon immer mal sagen wollte. Vielleicht, was man von ihm gelernt hat, wo Papa einen inspiriert hat.
8: Ich würde sagen, dass er so selbstbewusst ist.
9: Dass er so gut Lippen lesen kann.
10: Dass er Basketball spielt und ich auch.
11: Also beim Basketball springt man ja immer so hoch zu den Körben und seit 4 springe ich auch immer einen Türrahmen hoch.
1: Wenn er das hört, ist er sicher stolz. Das hört jeder Papa gern. Das persönlichste Vatertagsgeschenk, noch besser als Bier und Bollerwagen. Voicemail an Papa. Dazu kann man in der Family auch mal so eine Sprichwort-Challenge machen, wie sie derzeit im Netz viral geht. Wir haben das mal versucht, eine Sprichwort-Challenge mit typischen Papa-Sprüchen. Zum Beispiel mit dem Spruch, den ihr vielleicht auch schon mal gehört habt oder auch nicht.
12: Solange du deine Füße versteckst,
13: stillhältst,
12: nicht im Bösen badest,
13: wäscht, am Boden hältst oder so.
12: Ab heute weht hier
13: mein Wind.
14: Die Blätter.
13: Der warme, nee, der kalte.
14: Irgendwas mit Wind.
1: Ab heute weht hier ein anderer Wind. Solange du deine Füße unter meinen Tisch steckst, entscheide noch immer ich. Hört man offenbar nicht mehr so oft. Zumindest können sich viele Kinder daran nicht mehr erinnern. In diesem Sinne, Happy Papa-Tag an alle Väter. Und die es noch vorhaben.

Ja, ein bisschen Party am Vatertag. Die Sonne setzt sich immer mehr durch, vor allem jetzt am Nachmittag hört es dann auf zu regnen. Es bleibt zwar frisch, aber zumindest immer wieder die Sonne im Spiel. Im unwahrscheinlichen Fall, dass es euch heute noch langweilig wird, einfach mal nach Würzburg schauen. Würzburg fühlt sich heute an wie ein großes Festival. Überall Bühnen, Shows, Kabarett, Theater, Gottesdienste, Infostände. Der bundesweite Katholikentag, das erste Mal seit 1907 wieder in Würzburg. Das große Glaubensfest. Es gibt nicht nur Spirituelles, auch was zu essen. Ich habe gehört, es gibt ökumenische Bratwurst, die für beide Konfessionen sind, auch für Nichtgläubige wohl gut schmecken. Schaut mal vorbei, testet das Angebot auf den Mainwiesen, zum Beispiel für Familien, das große Familienprogramm im Don Bosco Zirkuszelt. Das ist ein Mitmach-Zirkus, man kann da auch Bubble-Soccer spielen, auch ein Riesenspaß. Und auch ein Familientreff, das Siebold-Gymnasium. Jetzt seit 12 Uhr bis heute Abend um 6 gibt es da ein Kinderprogramm mit Slackline, mit einem menschlichen Kicker. Es werden Bibelgeschichten mit Lego nachgebaut. Es gibt sogar ein Escape Room. Und heute Abend um 20.30 Uhr als Abschluss eine Fledermauswanderung. Checkt mal das Programm, gern auch auf radiogong.com oder katholikenpark.de. Und dann wünsche ich euch heute einen schönen Vatertag. Genießt den Feiertag. Theresa Achatz wird euch gleich durch den Nachmittag begleiten mit noch ein paar mehr coolen Tipps für den Tag. Und wir hören uns morgen früh zum Aufstehen wieder. In diesem Sinne, einen schönen Donnerstag.

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1: Der Normenkontrollrat kritisiert die Pläne für ein neues Heizungsgesetz scharf. Das hat die Regierung ja gestern auf den Weg gebracht. Der Bild sagte, der NKR-Chef, es sei ein Paradebeispiel dafür, warum Menschen staatliche Regeln nicht mehr verstehen würden. Er findet den Entwurf zu kompliziert mit zu vielen unklaren Vorgaben. Der neue Entwurf soll unter anderem ändern, wann wie viel erneuerbare Energien genutzt werden müssen. Heute ist Vatertag, da sind viele Menschen unterwegs und trinken Alkohol. Das Risiko für Unfälle unter Alkoholeinfluss ist heute 3-mal so hoch wie an einem durchschnittlichen Tag im Jahr. Das hat der Verkehrssicherheitsrat auf Grundlage von Daten des Statistischen Bundesamts gemeldet. Vor einem Jahr gab es demnach am Vatertag bundesweit rund 280 Unfälle, weil Alkohol im Spiel war. Mehr als 120 Menschen wurden verletzt, teilweise schwer. Zum Auftakt des Besuchs von US-Präsident Trump in China haben sich beide Seiten um ein stabileres Verhältnis der Großmächte bemüht. Zugleich hat Chinas Staatschef Xi laut staatlicher Nachrichtenagentur aber vor einem Konflikt um Taiwan gewarnt. Mit Trump war auch eine große Wirtschaftsdelegation nach China gereist. Auch für die deutsche Wirtschaft ist wichtig, wie das Treffen läuft. USA und China sind wichtige Handelspartner. In der Ukraine ist Untersuchungshaft gegen den früheren ukrainischen Präsidialamtschef Jermak angeordnet worden. Ulf Mauder berichtet aus Moskau über die Entscheidung des obersten Antikorruptionsgerichts.
2: Teile der Machtelite und ranghohe Beamte stehen schon lange im Ruf, sich im Zuge des Krieges zu bereichern. Die Ukraine gilt trotz Reformen noch immer als einer der korruptesten Staaten überhaupt. Präsident Zelensky hat der Europäischen Union im Streben um eine Mitgliedschaft den Kampf gegen die Korruption zugesichert.
3: Soweit das Neueste um kurz nach 1. 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
3: Ja, das ist heute sehr durchwachsen. Wir haben viele Wolken und auch viele Schauer. Zwischendurch kommt aber auch immer mal wieder die Sonne raus für ein paar kurze Phasen, so wie jetzt aktuell mit 10 Grad in der Würzburger City. Bis zu 14 Grad können es aber im Laufe des Nachmittags noch werden. Da lässt nämlich auch der kalte Wind dann so ein bisschen nach. Und heute Nacht sinken die Temperaturen dann ja bei sehr regnerischen Wetterverhältnissen auf 6 bis 2 Grad.
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3: Servus auf die Straßen um 1:02. Obacht auf der A7 Würzburg Richtung Ulm zwischen Kitzingen und Marktbreite. Da ist der rechte Fahrstreifen blockiert. Da steht auch ein defektes Auto im Baustellenbereich. Da also wie gesagt Obacht. Wir haben auch hier ein paar Fahrzeugteile, nämlich Radmotoren, um genau zu sein. Wie gesagt, da Fuß vom Gas und euch sonst eine gute und sichere Fahrt.
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3: Hallöchen und einen schönen Feiertag euch.
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0: The Second Voice hier beim Heimvorteil und das heute an einem ganz, ganz besonderen Tag. Denn nachdem letzten Sonntag ja unsere Mamas ganz, ganz viel Liebe von uns bekommen haben, sind jetzt die Papas dran. Heute am Vatertag, was ein wirklich guter Zeitpunkt ist, dem Papa einfach mal zu sagen, wie sehr man ihn eigentlich schätzt. Denn Väter bzw. Männer sind im Allgemeinen in den meisten Orten hier bei uns in der Region tatsächlich in der Unterzahl. In der Stadt Würzburg zum Beispiel gibt es nur 48% Männer. Auch die Stadt Schweinfurt ist eher weiblich mit 49,6% Frauenanteil. Und die meisten Männer, also damit auch potenzielle Väter zum Vatertag, gibt es tatsächlich im Landkreis Kitzingen, Schweinfurt und Haßberge mit jeweils knapp über 50% Männeranteil an der Bevölkerung. Herrenhochburg ist übrigens Donnersdorf mit 52,5% Männeranteil. Und da haben wir uns mal umgehört unter den Kids, was die denn schon immer mal gerne ihren Papas eigentlich sagen wollten.
1: Dass ich ihm alles liebe und alles für ihn tun würde.
2: Dass er sehr gut Basketball spielen kann.
3: Dass es auch immer toll ist, mit ihm zu reden. Dass er cool ist und alle Probleme löst.
4: Dass ich ihn ganz doll lieb habe und dass es, wenn es ihm manchmal schlecht geht, dass es auch vollkommen okay ist.
5: Dass er sehr toll ist und alles richtig macht.
0: Das ist so süß, oder? Oh Mann, aber es ging noch weiter, denn jeder Papa hat ja so seine ganz eigenen Sprüche, die er hier und da mal ablässt und die jeder bestimmt auch schon mal gehört hat. Deshalb haben wir die Sprichworte mal angefangen und versucht, die von den Kids vervollständigen zu lassen. Wie waren die nochmal?
6: Solange du deine Füße
7: versteckst, stillhältst,
8: nicht im Bösen badest,
9: wäscht, am Boden hältst oder so.
6: Ab heute weht hier
10: mein Wind,
11: die Blätter,
12: der warme. Nee, der kalte. Irgendwas mit Wind.
0: Ja, okay, da war jetzt vielleicht nicht alles richtig, aber ganz ehrlich, seid froh, wenn ihr die Sprüche noch nie anhören musstet.

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0: Can't get you out of my head hier beim Heimvorteil. Und nach der offiziellen Eröffnung gestern Abend läuft er jetzt so richtig an. Der Katholikentag in Würzburg mit mehr als 900 Veranstaltungstipps für die über 30.000 Menschen, die ja anlässlich des Kirchentags hier in Würzburg eben erwartet werden. Und teilweise lassen die ein oder anderen Veranstaltungen echt aufhorchen, Regine.
1: Ich glaube, ich würde auf jeden Fall mit Gott in die Kneipe gehen. Unter dem Motto könnt ihr heute nämlich ab 16 Uhr bei einem kühlen Drink mit jungen Ordensleuten ins Gespräch kommen. Die erzählen, was ihnen Mut macht. Auf ein Bierchen mit einem Mönch quasi. Ab 18 Uhr heißt es dann, und was glaubst du? Beim Glaubens-Speed-Dating stelle ich mir auch sehr witzig vor, sich mit Wildfremden über sowas auszutauschen. Und zu guter Letzt gibt's auch immer um 20 Uhr das Format Auf einen Drink mit. Mit täglich wechselnden Gästen. Das Ganze alles im Keller der Würzburger Kneipe Standard in der Obertürstraße 11a.
0: Ja, ihr findet natürlich alle Tipps zum Nachlesen auf radiogong.com. Auch die, die zum Beispiel gut geeignet sind, um die Kids so ein bisschen zu entertainen, falls ihr das heute am Feiertag machen müsst. Dann beginnt zum Beispiel jetzt gerade im Mozart-Areal der Film Pumuckl und das große Missverständnis. Aber auch mit Kindern über den Krieg reden ist möglich. Das Ganze ab 14 Uhr im Siebold-Gymnasium. Da gibt's Tipps für den Umgang mit einem wirklich sehr schwierigen Thema in der Family. Und auch in den nächsten Tagen stehen natürlich jede Menge Veranstaltungen an, auch für die ganze Family. Wie gesagt, zum Nachlesen auf radiogong.com. Alles rund um den Katholikentag hier in Würzburg.

0: Golden ist das Motto hier beim Heimvorteil heute. Immerhin scheint die Sonne ja jetzt endlich mal. Wir machen euch auf jeden Fall startklar für das hoffentlich für viele ja lange Wochenende. Heute mit dem Feier- und Vatertag, wo sich viele auch wieder mit dem Bollerwagen auf den Weg gemacht haben. Zumindest jetzt, wo die Sonne wieder rausgekommen ist. In Würzburg geht es übrigens auch ganz ohne Bollerwagen und zwar mit der Strabber. Und zwar von Biergarten zu Biergarten. Auf der Linie 2 und 4 befinden sich nämlich zum Beispiel auf dem Weg in die Zellerau der Alte Kranen, das Dornheim und das Schusters. Oder mit der Linie 5 und 3, da ist man auch ganz schnell am Zollhaus oder auch im Postkutscherl und das ganz ohne eben nass geworden zu sein. Aber das sind nicht die einzigen Ausflugstipps, die wir heute für euch haben. Kollege Alex Mader hat da noch einige mehr in petto.
1: Ja, viele Wanderungen, ob mit oder ohne Bollerwagen. Der wohl größte Bollerwagentreff ist wahrscheinlich wieder im Gasthof Engnert in Rothof. Ansonsten in den Weinorten Wipfeld, Erlenbach, Randersacker, Weinwanderungen zum Vatertag natürlich. Wer eher Team Bier ist, der geht auf die Probierwanderung in Fuchstadt. Auf den 10 Kilometern könnt ihr bei 4 Brauereien auftanken. Und wer mit dem Rad unterwegs ist, zwischen Lohr und Gemünden gibt es das Vatertagsgrillen am Radweg und die größte Vatertagsparty gibt es am Fuße des Kreuzbergs. 5 Tage lang wird in Sandberg mit Live-Musik und Festzelt der Berg Ruf gefeiert. In Hammelburg geht's zum Vatertag übrigens in die Luft. Flugvorführungen zum 40. Flugplatzgeburtstag. Und wer am Vatertag lieber mit Alpakas wandern will oder eine Kutschfahrt machen möchte, das alles auf den Casteller Schlossparktagen. Neben Kunst- und Handwerkermarkt auch ein Kinderprogramm.
0: Danke dir, Alex. Ihr findet auf jeden Fall alle Tipps auch zum Nachlesen für den heutigen Feier- und Vatertag auf radiogong.com.

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1: Ich bin Helen Martin. Ex-Bundeskanzlerin Merkel hat an die Menschen in Deutschland appelliert, die Leistungen der amtierenden Bundesregierung fair zu bewerten. Dem Nachrichtenmagazin Focus hat sie gesagt, die Regierung arbeite unter wirklich schwierigen äußeren Bedingungen. Merkel verwies auf die Kriege in der Ukraine und im Iran. Durch die sind ja bei uns die Energiepreise gestiegen. Kurz bevor eine EU-Frist zur Lohntransparenz ausläuft, gibt es in den meisten Stellenanzeigen in Deutschland weiter keine detaillierten Angaben zum Gehalt. Die Jobseite Indeed fand in gut 12% solcher Angaben, letzter Platz der 7 untersuchten europäischen Länder. Die EU-Richtlinie soll unter anderem dafür sorgen, die Einkommensunterschiede von Männern und Frauen auszugleichen. Arbeitgeber sollen schon vor einem Bewerbungsgespräch Angaben zum Gehalt machen müssen. Die Koalition will ja bis zur Sommerpause ein Reformpaket schnüren mit den Themen Steuern, Arbeitsmarkt, Rente und Bürokratieabbau. Arbeitgeberpräsident Dulger hat die Gewerkschaften und die SPD davor gewarnt, Reformen zu bremsen. Saarlands Ministerpräsidentin Rehlinger hat in der Rheinischen Post derweil höhere Steuerbelastungen für Spitzenverdiener und Erben gefordert. Die beiden dominanten deutschen Frauenfußballteams der letzten Jahre treffen im DFB-Pokalfinale aufeinander. In Köln kommt es heute ab 16 Uhr zum Endspiel zwischen dem VfL Wolfsburg und dem FC Bayern München. Moritz Einzel berichtet.
2: In der Liga haben die Münchnerinnen 16 Punkte Vorsprung auf den VfL und sind natürlich deutscher Meister. Doch in einem Spiel kann alles passieren und die Wölfinnen können DFB-Pokal. Nicht umsonst haben sie den Wettbewerb bis 2024 10-mal in Folge gewonnen. Und Wolfsburgs Ikone Alexandra Popp will sich jetzt nochmal mit dem Titel nach Dortmund verabschieden.
3: Soweit das Neueste um kurz nach 2 für euch. Ihr findet das alles auch nochmal zum Nachlesen auf radiogong.com oder wenn ihr unterwegs seid, ganz entspannt auch auf eurem Handy in unserer
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3: Ja, da kam so richtig schön die Sonne mal kurz durch. Das sind tatsächlich immer nur so kurze Phasen heute, denn wir haben vor allem viele Wolken und teils auch einige Schauer heute den Nachmittag lang. Das Ganze bei 14 Grad. Aktuell stehen wir zum Beispiel in Würzburg bei 10 Grad. Der kalte Wind, der wird aber jetzt so im Laufe der nächsten Stunden auch noch mal ein bisschen nachlassen. Und dann gehen heute Nacht die Temperaturen auch bei einigen Schauern runter auf 6 bis 2 Grad.
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3: Servus auf die Straßen um 2:03. Für euch heißt es aktuell vorsichtig fahren auf der A3. Würzburg Richtung Frankfurt zwischen Marktheidenfeld und Ruhrbrunn. Da läuft eine Unfallaufnahme. Achtung in beide Richtungen da. Ansonsten sieht es gerade gut aus und wir haben keine größeren Verzögerungen. Gute und sichere Fahrt euch.
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3: Hallöchen.

0: Drive Safe von Miles Smith hier am Vater- und Feiertag beim Heimvorteil. Und wir machen euch jetzt startklar für den vielleicht etwas durchwachsenen Feiertagnachmittag. Jetzt zieht es hier gerade wieder richtig zu. Auch wenn gerade noch die Sonne gescheint hat, ist es heute einfach ja ein Wechselbad der Gefühle, auch beim Wetter. Nichtsdestotrotz steht heute wirklich richtig Cooles an. Und man kann ja auch, wie uns zum Beispiel der Katholikentag gezeigt hat, einfach einen Regenschirm mitnehmen. Da hat sich jetzt nämlich neuerdings das Motto geändert. Anstatt hab Mut, steh auf, ist das Motto jetzt hab Mut, mach den Regenschirm auf.
1: Was geht ab?

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0: Loco Loco. Das Motto, sobald die Sonne heute am Feiertag so ein bisschen rauskommt. Und der Feier- bzw. Vatertag, der lässt sich heute auch ordentlich zelebrieren bei all den Veranstaltungstipps, die wir da heute in petto haben. Fehle.
1: In der Würzburger City, da sorgt der Katholikentag an jeder Ecke für ordentlich Programm. Darunter zum Beispiel der Don Bosco-Zirkus auf den Mainwiesen mit Bubble Soccer und einem Mitmachzirkus. Und es gibt auch noch eine Podiumsdiskussion über die Zukunft von Kindern mit niemand Geringerem als Willi von Willi will's wissen. Ansonsten könnt ihr den Feiertag aber auch auf einigen Festen in der Region feiern, wie zum Beispiel beim Weinfest Nordheim in der Kastanienallee oder ihr fahrt mit der ganzen Family nach Kastell. Bei den Schlossparktagen gibt es nämlich nicht nur einen Kunsthandwerkermarkt, sondern auch Kutschfahrten und Alpaka-Wanderungen. Und natürlich feiern wir heute auch alle unsere Papas, zum Beispiel auf einigen Weinbergswanderungen, wie die in Erlenbach oder in Randersacker. Und wer lieber Bier mag, der kommt bei der Probierwanderung in Fuchsstadt auf seine Kosten.
0: Wenn euch das zu schnell ging, keine Sorge, ihr findet alles nochmal feinsäuberlich aufgelistet und sortiert zum Nachlesen auf unserer Homepage radiogong.com, einfach unter dem Reiter Veranstaltungstipps.

0: Girls von Harry Styles hier beim Heimvorteil. Und aktuell findet ja der 104. Katholikentag in Würzburg statt. Deshalb sind über 30.000 Menschen in den nächsten Tagen hier bei uns in der City und wollen an den rund 900 verschiedenen Veranstaltungen teilnehmen. Das heißt, viele kommen da ja auch von weit her, vielleicht auch ein paar American Girls, who knows. Auf jeden Fall kommt es da natürlich dann zu dem Fall, dass der ein oder andere auch ja mal so ein schönes Souvenir aus der City ergattern und mit nach Hause nehmen will. Und anlässlich dessen haben sich tatsächlich einige Geschäfte echt richtig was einfallen lassen zum Katholikentag, Valentina.
1: Ja, Postkarten und Kühlschrankmagnete kennt ja jeder. Wie wär's denn mal mit richtig spannenden Souvenirs? Beim Kerzenjakob am Marktplatz gibt's zum Beispiel Kerzen mit dem Schriftzug Hab Mut, steh auf, was ja das Motto des Katholikentags ist. Ein mittelgroßes Exemplar kostet dabei knappe 15 Euro. Gleichzeitig haben mehrere Schmuckgeschäfte ihre besonderen Schmuckstöcke mit religiösen Motiven vor den Eingängen positioniert. Da findet ihr eine große Auswahl an Anhängern wie Kreuze oder Schutzengel. Wer aber richtig tief in die Tasche greifen will, der kann mal in der Kunsthandlung Volk am Dom vorbeischauen. Da findet ihr unter anderem kunstvoll handgeschnitzte Figuren, die gut und gerne mal bis zu 1.500 Euro kosten können.
0: Ja, wenn es euch das wert ist, ihr findet auf jeden Fall alle Tipps rund um das Thema Souvenirs jetzt anlässlich des Kirchentags bzw. Katholikentags hier in der Würzburger City. Zum Nachlesen auf unserer Homepage radiogong.com.

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1: Ich bin Helen Martin. Für viele Männer ist der Vatertag ein Tag für Ausflüge mit Freunden oder Vereinskollegen. Und für viele gehört Alkohol dazu. Und das kann gefährlich sein. Laut Experten ist das Risiko von Unfällen unter Alkoholeinfluss an Vatertag 3-mal so hoch wie an einem durchschnittlichen Tag im Jahr. Diana Kramer mit den Einzelheiten.
2: Was als großer Spaß beginnt, endet oft im Krankenhaus. Die Bilanz des letzten Jahres: 284 Unfälle und mehr als 160 Verletzte. Der Verkehrssicherheitsrat appelliert deshalb, kein Alkohol am Steuer oder auf dem Fahrrad, das gelte an Himmelfahrt, aber auch an jedem anderen Tag des Jahres.
1: Mehr Pragmatismus und bessere Kommunikation. Das fordert der Städte- und Gemeindebund von der Bundesregierung. Hauptgeschäftsführer Berghegger hat in Funke-Zeitungen gesagt, die Bevölkerung sei bereit, Belastungen zu akzeptieren, wenn sie sieht, dass sich die Dinge zum Besseren verändern. Die Koalition müsse jetzt die Staatsfinanzen in den Griff kriegen, um Investitionen in die Zukunft zu ermöglichen. Lettlands Regierungschefin Selina ist zurückgetreten. Grund ist ein Koalitionsstreit über Drohnenvorfälle an der Grenze zu Russland. Letzte Woche waren 2 Drohnen über Lettland abgestürzt. Selina hatte daraufhin den Verteidigungsminister zum Rücktritt gedrängt. Sie wollte den Posten neu besetzen, allerdings nicht mit einem Vertreter ihres Koalitionspartners. Die progressive Partei hatte daraufhin die Regierungskoalition verlassen. Jetzt am Nachmittag ist das Fußball-DFB-Pokalfinale der Frauen. In Köln treffen Wolfsburg und der FC Bayern aufeinander. In der Liga haben die Münchnerinnen 16 Punkte Vorsprung und sind deutscher Meister. Die Wölfinnen wiederum haben den DFB-Pokal bis 2024 10-mal in Folge gewonnen. Anpfiff ist um 16 Uhr.
3: Soweit die News um kurz nach 3. 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
3: Es ist heute ein Wechselbad der Gefühle, auch beim Wetter. Wir haben viele Wolken, teilweise auch viele Schauer. Zwischendurch kommt aber immer mal wieder die Sonne raus. Das Ganze bei bis zu 14 Grad.
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3: Servus auf die Straßen. Um 3:01. Es schaut gut aus. Wir haben normalen Verkehr für die Uhrzeit und den Feiertag heute. Das heißt, keine größeren Verzögerungen, aber Obacht, es wird geblitzt in Würzburg in der Mergentheimer Straße und zwar stadtauswärts. Gute Fahrt euch.
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3: Hallöchen.

Einer eurer Most Wanted Hits, Dracula, hier beim Heimvorteil. Und liebe Grüße gehen heute raus an alle Most Wanted Papas. Nach den Mamas am letzten Wochenende werden ja heute nämlich die Papas gefeiert. Und Väter bzw. Männer im Allgemeinen sind ja in den meisten Orten in der Region tatsächlich in der Unterzahl. In vielen Orten hier bei uns, ist es nämlich faktisch wirklich so, dass es weniger Männer als Frauen gibt. In der Stadt Würzburg zum Beispiel gibt es nur 48% Männer. Auch die Stadt Schweinfurt ist eher weiblich mit 49,6% Frauenanteil. Und die meisten Männer, beziehungsweise damit potenziellen Väter, die gibt es jetzt zum Vatertag im Landkreis Kitzingen, Schweinfurt und Haßberge mit jeweils knapp über 50% Männeranteil an der Bevölkerung. Und da ist Herrenhochburg, Donnersdorf mit 52,5%, wo heute, zum Vatertag wahrscheinlich die meisten Männer gefeiert werden. In diesem Sinne, ihr findet alle Vatertagsveranstaltungen zum Nachlesen auch auf unserer Homepage radiogong.com oder falls ihr unterwegs seid, dann natürlich auch in der Gong-App. Und ihr dürft gerne einfach mal auch reinschreiben an unser Gong-WhatsApp, wie ihr heute eure Papas feiert, was ihr macht, ob ihr wirklich es gewagt habt, heute bei Wind und Wetter mit dem Bollerwagen loszuziehen oder auch nicht. Wir sind gespannt, was heute am Vatertag nämlich so in der Gong-Community abgeht.

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Der Song für alle, die sich heute vielleicht so ein bisschen müde und fertiger fühlen, die vielleicht ein bisschen in den Vater- und Feiertag reingefeiert haben oder die vielleicht auch müde sind, weil sie gestern wieder alles gegeben haben, damit ihre Firma irgendwie auf den ersten, zweiten oder dritten Platz kommt. Die Rede ist vom Firmenlauf gestern in Albestadt. Fette Grüße an alle, die da gestern richtig durchgezogen haben bei Wind und Wetter. Es hat ja echt geschüttet gestern Abend um 7 beim Startlauf. Trotzdem waren 1500 Menschen mit am Start, egal ob aus Arztpraxen, Handwerksbetrieben, Ingenieurbüros etc. pp. Rund 6 Kilometer lang mussten sie sich da durch den Regen kämpfen entlang des Mains, teilweise zusammen mit dem Chef, zusammen mit den Kollegen. Das Ganze für mehr Bewegung, mehr Teamgeist und ja, einfach ein gemeinschaftliches Erlebnis. Falls ihr das verpasst habt gestern oder ihr vielleicht gesagt habt, ja, ich mache jetzt doch nicht mit, das Wetter, das taugt mir einfach nicht. Am Wochenende gibt es eine zweite Chance für alle. Da wird wieder gelaufen und zwar in Schweinfurt beim Main City Run. Da gibt es den 10 Kilometerlauf, den Halbmarathon oder neu mit dabei zum Beispiel auch einen Jedermann-Triathlon.

0: Mercy on me, hat Gnade mit ihm. Menuhin Fröhlich, der gefallene Star, der wieder auferstanden ist und im dritten Anlauf nach über 20 Jahren und 3 Versuchen endlich DSDS dieses Jahr gewonnen hat. Ja, dieses Mal hat es tatsächlich geklappt. Vor 21 Jahren kam das Gefängnis dazwischen wegen Betrug und Körperverletzung. 5 Jahre später hat es dann ja wegen schlechter Presse nicht gereicht. Da hat ihm wohl die Bild-Zeitung einen Strich durch die Rechnung gemacht und dann war er nur noch Zweiter. Und jetzt nach 16 Jahren hat Menuhin Fröhlich es tatsächlich geschafft. Auch dank seinem neuen Leben hier bei uns in Würzburg. Er ist ja nämlich mittlerweile Wahlwürzburger, denn seine neue Liebe, eine Würzburgerin, hat aus ihm zusammen mit seinem neuen Glauben an Gott einen neuen Menschen gemacht, kann man eigentlich sagen. Sie hat ihn und auch sein Glaube hat ihn von den Drogen weggebracht, ein neues Zuhause gegeben und sorgt jetzt eben dafür, dass er auch auf dem Boden bleibt, dass er nicht abhebt, dass er nicht durchdreht. Und ja, einfach ein besserer Mensch ist. Ronja heißt die Frau, die Menuhin hier in Würzburg ein neues Leben geschenkt hat. Und deshalb haben wir die beiden diese Woche hier bei uns einfach mal ins Gong-Studio eingeladen. Und ja, einfach mal nachgefragt, wie sich die beiden denn auch überhaupt kennengelernt haben.
1: Kennen tun wir uns tatsächlich schon seit 18 Jahren. Der Menuhin ist als kleiner Bub hier schon immer rumgesprungen in Würzburg. Also die Liebe zu Würzburg war schon immer in ihn gepflanzt. Und genau wie gesagt, und jetzt vor gut einem Jahr haben wir uns nach 10 Jahren Funkstille wiedergefunden. Und dann habe ich ihn nach Würzburg gelockt, erfolgreich. Und er findet es genauso schön wie ich.
2: Die Leute hier sind absolut cool, die sind auch alle so total offen, wenn die einen sehen. So, weißt du, sind haben auch alle so, sind so nett. Und,
1: ja, und hier ist auch immer was los. Also ja, hier... dieses Straßenmusikerfest, dann Afrika-Festival kommt ja jetzt wieder umsonst und draußen, was wir alles haben. Eure Clubtour.
2: Die wissen, wie man kocht, auf jeden Fall. Und was man auch sagen muss, ist, die haben einen richtig geilen Radiosender, so Radio Gong. Und was man noch dazu sagen muss, ich trinke ja keinen Alkohol, aber die haben richtig krassen Wein.
1: Ja, du bist in der Weinstadt Nummer 1.
0: Ja, der Superstar und die Würzburgerin. Ronja und Menuhin, das neue Powerpaar, könnte man sagen, aus Würzburg. Im Sommer erwarten die beiden ja Nachwuchs. Für Ronja das zweite Kind und für Menuhin das 10. Das heißt, es gibt heute wirklich ein riesiges Fest am Vatertag und das Schöne ist, alle verstehen sich anscheinend auch richtig gut. Menuhin auf jeden Fall liebt seine riesen Patchwork-Family und will auch, wenn er jetzt DSDS gewonnen hat, auf jeden Fall eins, nämlich bodenständig bleiben und auch dem Nachwuchs, nicht nur seinem eigenen, helfen und den eben beibringen, wie sie nicht die gleichen Fehler machen, die er schon gemacht hat.
2: Ich glaube, damit meine Aufgabe in dieser Welt ist, Menschen mit der Musik und auch mit meiner Geschichte etwas zu geben. Und ich glaube, dass ich für Deutschland so ein Hoffnungsträger bin, für viele Jugendliche auch, wo ich die ganze Zeit auch irgendwie so merke, dass unsere Jugend wird so krass vergiftet. Und deswegen will ich mich für Jugendliche einsetzen, ich will mich für Kinder im Kinderheim einsetzen, vielleicht auch in Jugendgefängnisse gehen. Aber auch andere Menschen, die sich da selbst in Gefängnisse sperren, die sagen so, ich bin nicht gut genug, scheiße, ich bin hässlich, ich entspreche nicht dem Ideal, was im Social Media alles so los ist. Gerade auch denen nochmal eine Hoffnung zu geben und sagen so, hey krass, hör zu, da ist einer da oben, der liebt dich so, wie du bist. So, schau mal, ich habe das auch so schaffen können.
0: Ja, mit Gott und Ronja an seiner Seite, habt ihr gerade gehört, will Menuhin den Menschen einfach mal was zurückgeben und natürlich auch mit seiner Musik die Menschen weiterhin unterhalten und bewegen.
2: Also ich wünsche mir natürlich eine Tour und wenn es erstmal eine kleine Tour ist, dann ist es auch in Ordnung so, aber ich wünsche mir auf jeden Fall eine Tour und wünsche mir dann auch natürlich ein tolles Album und ganz, ganz viele coole Momente. Auch, dass es natürlich erfolgreich dann ist am Schluss.
0: Ja, wir wünschen dir, lieber Menuhin, auf jeden Fall viel Erfolg dabei und wollen ihm natürlich auch als Heimvorteil, jetzt wo er Wahlwürzburger ist, auch bei diesem Weg unterstützen und planen mit ihm gerade ein kleines Dankeschön-Konzert für alle, die ihn auf diesem Weg bisher unterstützt haben. Und eventuell gibt es dazu schon ganz, ganz bald Neuigkeiten hier beim Heimvorteil.

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1: Ich bin Helen Martin. Die Bundesregierung ist zuletzt nicht unbedingt durch Harmonie und Einigkeit aufgefallen. Jetzt kommen deutliche Worte aus den eigenen Reihen. Diana Kramer berichtet aus Berlin.
2: Vertreter des konservativen Seeheimer Kreises in der SPD fordern im Spiegel, die Vernünftigen müssten jetzt lauter werden. Momentan würden die lautesten und schrillsten die Wahrnehmung der Koalition bestimmen. Und vom CDU-Arbeitnehmerflügel heißt es, Kompromisse seien nichts Schlechtes. Immerhin, die Koalition hat jetzt angekündigt, bis zur Sommerpause bei zentralen Reformthemen liefern zu wollen.
1: Tag 2 beim Katholikentag in Würzburg. Am Vormittag war der Eröffnungsgottesdienst auf dem Residenzplatz. Bischof Jung hat in seiner Predigt dazu aufgerufen, gegen Machtmissbrauch auf allen Ebenen vorzugehen. Auch Bundesinnenminister Dobrindt war heute beim Katholikentag. Er hat gesagt, dass er sich mehr Optimismus in Deutschland wünscht. Gesellschaftlicher Zusammenhang sei wichtiger denn je, so seine Worte. Der britische Gesundheitsminister Streeting ist zurückgetreten. Als Grund hat er genannt, dass er das Vertrauen in Premierminister Starmer verloren hat. Jetzt wird erwartet, dass Streeting Starmer um den Parteivorsitz herausfordert. Mit dem Parteivorsitz ist auch das Amt des Premierministers verbunden. Starmer steht nach schweren Verlusten seiner Partei bei Kommunal- und Regionalwahlen unter Druck. Halbzeitshows mit Staraufgebot, das kennen wir vom Super Bowl aus den USA. Aber auch beim Fußball-WM-Finale soll es eine stargespickte Halbzeitshow geben. Mit dabei sind die Pop-Ikonen Shakira und Madonna und die südkoreanische Band BTS. Die kennt man zum Beispiel von ihrem Hit My Universe zusammen mit Coldplay. Das Finale der Fußball-WM steigt am 19. Juli in der Nähe von New York.
3: Soweit das Neueste um kurz nach vier. Alles, was hier für uns in die Region wichtig ist, das gibt's auch nochmal zum Nachlesen auf radiogong.com. Oder wenn ihr unterwegs seid, natürlich auch ganz entspannt auf eurem Handy in der Gong-App.
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3: Ja, das ist heute sehr, sehr durchwachsen. Wir haben viele Wolken und viele Schauer, aber immerhin mal kurzer Zeit auch immer wieder die Sonne hier bei uns in der Region. Das Ganze bei bis zu 14 Grad. Heute Nacht wird es ein bisschen kühler, 6 bis 2 Grad und ebenfalls sehr regnerisch.
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3: Hallöchen auf die Straßen um 4:02. Wir haben normalen Verkehr für den Feiertag. Das heißt aktuell keine größeren Verzögerungen. Aber Obacht, ihr solltet nicht zu schnell fahren. Es wird trotzdem geblitzt heute und zwar in Würzburg in der Mergentheimer Straße stadtauswärts. Gute Fahrt euch.
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3: Hallöchen.

0: Das ist einer eurer Most Wanted Hits, verliebt in mich, hier beim Heimvorteil. Wir sagen euch, was abgeht in der Region und das sind auf jeden Fall wir Katholiken aktuell. 30.000 Katholiken aus ganz Deutschland sind ja nämlich jetzt gerade hier bei uns in der Region und zwar anlässlich des Katholikentags, Kadi.
1: Ja, in der Stadt ist auf jeden Fall ordentlich was los. Dabei erinnert es an so mancher Ecke tatsächlich auch ein bisschen an das Stramo, weil man hat auch immer mal wieder musikalische Einlagen, zum Beispiel auf den Bühnen am oberen und am unteren Markt. Also hier bleiben die Leute auf jeden Fall auch mal stehen, verweilen ein bisschen und tanzen ein bisschen zur Musik. Also eigentlich ganz nette Stimmung. Ansonsten gibt es natürlich auch besonders in der Kirchenmeile sehr viele Info- oder Mitmachstände. In einem kleinen Zelt kann man beispielsweise auch mit dem Islam in Verbindung treten, also auch andere Religionen sind vertreten. Oder in einem anderen Zelt kann man sich mal für 3 Minuten in die Rolle eines blinden Menschen versetzen. Da kriegt man dann eine Brille aufgesetzt und einen Gehstab in die Hand und läuft dann eben durch dieses Zelt durch. Generell ist die Stimmung natürlich sehr harmonisch. Es geht viel darum, in den Austausch mit anderen zu kommen und auch einfach die Gemeinschaft zu genießen.
0: Danke dir, Kadi, für die Eindrücke aus der Würzburger City zum Katholikentag, der übrigens nicht nur was für Gläubige ist, wie man vielleicht denken würde.
2: Man muss nicht gläubig sein, aber vielleicht wird man es. Nein, also man fasst Vertrauen und Mut und sagt, das ist doch etwas, was ich mir genauer angucken kann. Wir sind gläubig und wir freuen uns über diesen großen Zuspruch. Wetter macht gar nichts, wir sind froh im Herzen.
3: Also ich finde es beeindruckend, wie viel Zulauf hier ist und wie viele Leute gekommen sind. Wir sind mit dem Zug jetzt hergekommen. Der Zug war voll. Kein Platz mehr zu kriegen, nur noch Stehplätze. Und das finde ich ganz wunderbar.
4: Es ist ein sehr harmonisches, offenes Miteinander. Das finde ich sehr angenehm.
5: Also der Katholikentag ist ein großes Fest von allen Menschen und für alle Menschen. Es ist kein Glaubensfest, sondern wir treffen viele Leute und deshalb bin ich auch gerne. Alle sollen kommen. Also ein Gespräch suchen miteinander, sich unterhalten, Freude haben.
6: Also ich glaube einfach, die Gemeinschaft ist mega cool, dass man hier Glauben gelebt erleben kann und dass man einfach mit Menschen ins Gespräch kommen kann, auch viel über verschiedene Organisationen lernen kann.
0: Ja, falls ihr mal vorbeischauen wollt, es gibt über 900 verschiedene Veranstaltungen anlässlich des Kirchen- bzw. Katholikentags hier in Würzburg. Heute zum Beispiel könnt ihr jetzt gerade in der Kneipe Standard euch mit Gott in der Kneipe treffen. Das heißt, ihr könnt da einfach mal euch auf ein Bier mit Ordensleuten hinsetzen und euch mit denen unterhalten. Oder heute Abend zum Beispiel um 18 Uhr startet das Glaubens-Speed-Dating unter dem Motto Was glaubst du eigentlich? Ihr findet aber auch alles nochmal zum Nachlesen auf radiogong.com oder wenn ihr unterwegs seid, natürlich auch in der Gong-App.

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0: des Vatertags, wo die meisten Männer und damit potenziellen Väter hier bei uns eben leben, beziehungsweise wo heute wohl am lautesten gefeiert wird.
1: Platz 4.
2: Für die Stadt Würzburg. 47,9% der insgesamt 133.000 Einwohner sind männlich und damit in der Minderheit. Klar, heißt ja auch die Stadt und nicht der. Der Stadtteil mit dem höchsten Frauenanteil ist dabei übrigens nicht, wie vielleicht vermutet, das Frauenland, sondern die Sanderau.
1: Platz 3.
2: Und auch der Landkreis Würzburg ist fest in Frauenhand, auch wenn das Artikelargument hier nicht mehr zieht. 49,3% der Einwohner könnten morgen rein rhetorisch einen Bollerwagen durch die Gegend ziehen. Besonders groß ist die Chance auf eine Bollerwagenparade in Riedenheim. Hier liegt der Männeranteil bei fast 55%.
1: Platz 2.
2: Fast ausgeglichene Kräfteverhältnisse gibt es dagegen im Landkreis Main-Spessart. 49,8% Männeranteil. Nirgendwo sind die Geschlechter dabei fairer verteilt als in Lohr. Ganz genau 49,99% der fast 15.000 Einwohner sind männlich.
1: Platz 1.
2: Und damit der einzige Landkreis in dieser Hitliste, in dem insgesamt mehr Männer als Frauen leben, ist Kitzingen. Hier liegt der Männeranteil bei 50,14%. Herrenhochburg ist dabei Schwarzach mit über 51,5% Männern. Liegt vielleicht an der größten Männer-WG des Landkreises, der Abtei Münster-Schwarzach.

Lucky again mit dem Heimvorteil. Grüße an der Stelle an alle Papas, die heute hoffentlich gebührend gefeiert werden. Das ist im ein oder anderen Ort hier bei uns in der Region auf jeden Fall deutlich mehr als in anderen. Denn, liebe Männer, ihr seid tendenziell tatsächlich eher in der Unterzahl hier bei uns in der Region. Kollegin Fehle hat mal geschaut heute an Leslie.

Way to Self-Aware hier beim Heimvorteil und das ist der Hit, mit dem ich mich heute von euch verabschiede. Mein Name ist Theresa Ahatz, es war mir ein absolutes inneres Blumenpflücken mit euch. Ich wünsche euch jetzt ganz viel Spaß mit der Kollegin Hannah, die jetzt gleich für euch kommen wird und wir hören uns dann morgen wieder in alter Frische ab 15 Uhr, diese Woche noch auf Guckschweinfurt. Bis dahin, macht's gut!

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1: Ich bin Helen Martin. Die Demokratie lebt von Ehrenamtlichen. Das hat Bundespräsident Steinmeier beim Katholikentag in Würzburg betont. Das Ehrenamt sei das Rückgrat der Gesellschaft. Ohne würde es ärmer und kälter werden. Steinmeier hat außerdem einmal mehr für eine soziale Pflichtzeit geworben. Der Katholikentag in Würzburg geht noch bis Sonntag. Insgesamt werden rund 60.000 Besucherinnen und Besucher erwartet. In Großbritannien spitzt sich der Streit in der Labour-Partei weiter zu. Gesundheitsminister Streeting ist aus Protest gegen Premierminister Starmer zurückgetreten. Jetzt könnte es einen Machtkampf um die Parteispitze geben. Christoph Meyer berichtet aus London.
2: Schon seit Tagen war über einen Rücktritt Streetings spekuliert worden. Der ehrgeizige Politiker gilt seit langem als möglicher Herausforderer des angeschlagenen Premiers. Doch ob er in der Parteibasis tatsächlich genügend Rückhalt hat, gilt als fraglich. Es gibt noch weitere mögliche Kandidaten und auch Starmer gilt noch nicht als erledigt. Der Ausgang einer Wahl um die Parteiführung wäre daher alles andere als ausgemacht.
1: Die einen sind vielleicht schon wieder zurück vom Vatertagsausflug, die anderen sind noch unterwegs. Was bei vielen heute nicht fehlen durfte, war Alkohol. Und das macht sich auch jedes Jahr in der Statistik bemerkbar. Laut dem Verkehrssicherheitsrat ist das Unfallrisiko an Vatertag 3-mal so hoch wie an einem durchschnittlichen Tag im Jahr. Die ADAC-Bilanz letztes Jahr: 284 Unfälle und über 160 Verletzte. Wenn in ungefähr einem Monat die Fußball-WM in den USA, Kanada und Mexiko startet, kann es heiß hergehen. Und zwar nicht nur auf dem Platz, sondern auch auf dem Thermometer. Mehrere Wissenschaftler schlagen jetzt Alarm. Sie sagen, dass die Hitzeschutzregeln der FIFA nicht ausreichen. In einem offenen Brief fordern die Experten deshalb zum Beispiel längere Trinkpausen und klarere Protokolle zur Spielverschiebung bei extremen Temperaturen.
3: Das waren die News. 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
3: Ja, gerade hat es so um die 18 Grad draußen. Für heute Abend und morgen sind außerdem Schauer und Gewitter gemeldet. Am Wochenende nimmt das Schauerrisiko dann aber wieder ab und die Sonne zeigt sich häufiger. Die Tageswerte steigen dabei etwas an, die Nächte sind dabei noch kühl.
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3: Und damit Grüße auf die Straßen und einmal Vorsicht auf der A3 Würzburg Richtung Nürnberg zwischen Geiselwind und Schlüsselfeld ist Gefahr durch Gegenstände auf der Fahrbahn. Und einmal wird geblitzt auf der Merkentheimer Straße statt auswärts. Außerdem sind Parkplätze in Würzburg gesperrt. Einmal der Viehmarktparkplatz wegen des Katholikentags in Würzburg bis einschließlich 21. Mai. Und der Residenzparkplatz auch wegen dem Katholikentag bis einschließlich 17. Mai. Beide sind gesperrt. Kommt alle sicher an euer Ziel. Gute Fahrt.
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3: Ich wünsche euch einen wunderschönen Feiertag.

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Ihr hört euren Heimvorteil an diesem schönen, freien Donnerstag. Heute feiern ca. 2,6 Milliarden Christen auf der ganzen Welt und ca. 42 Millionen Christen hier in Deutschland den Tag, an dem Jesus vor den Augen seiner Jünger in den Himmel aufgefahren ist. Der Termin fällt dabei immer auf einen Donnerstag, genau 10 Tage vor Pfingsten. Und seit dem 19. Jahrhundert hat sich aus diesem Feiertag parallel auch der Vatertag herausgebildet. Ursprünglich gab es nämlich an Christi Himmelfahrt die Tradition, dass die Gläubigen die Grenzen ihrer Felder abgelaufen sind und für eine gute Ernte gebetet haben. Und daraus wurde dann der Herrentag, ein Tag, an dem Männer zusammen ins Grüne gewandert sind. Und Anfang des 20. Jahrhunderts wurde da dann der Vatertag draus, so wie wir den heute kennen. Natürlich ein bisschen von der USA, alles auch abgekupfert. Ja, aber gewandert wird auch heute noch. Meistens mit Bollerwagen und reichlich Bier natürlich. Und so kommen dann doch wieder verschiedene Traditionen aus verschiedenen Jahrhunderten und verschiedenen Ländern über die Jahre zusammen und wir feiern das heute und es ist ganz normal für die meisten. In diesem Sinne, ganz egal, was ihr heute feiert oder auch wie ihr heute feiert, ich wünsche euch einen schönen Feiertag, einen schönen Vatertag, einfach einen schönen freien Donnerstag. Lely.

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0: persönlichen Jetzt-Papa-Podcast, ganz schön viele P's, in dem ihr erzählt, was ihr dem Papa schon immer mal sagen wolltet oder auch inwiefern euer Papa euch inspiriert oder geprägt hat. Das könnte dann so klingen.
1: Ich habe geerbt, dass ich auch ein Sturkopf bin, genauso wie er.
2: Ich glaube, das Geige spielen tatsächlich.
3: Der fährt auf Fahrrad und dann fahre ich auch manchmal mit.
4: Ich würde sagen, dass er so selbstbewusst ist.
5: Dass er so gut Lippen lesen kann.
6: Dass er Basketball spielt und ich auch.
7: Also beim Basketball springt man ja immer so hoch zu den Körben und seit 4 springe ich auch immer einen Türrahmen hoch.
0: Ja, man lässt sich vom Papa dann doch irgendwie inspirieren und schaut sich auch viel ab. Ich kann mich da auch gleich anhängen. Mein Papa hat mir nämlich zum Beispiel, seitdem ich klein bin, auch immer wieder gesagt, wie wichtig es ist, immer offen zu bleiben und Dinge einfach auszuprobieren und sich danach dann erst eine Meinung zu bilden. Und das begleitet mich bis heute und ist zu einem sehr starken inneren Kompass für mich geworden. Zu was hat euch denn euer Papa so inspiriert? Schreibt es uns doch gerne einfach mal auf WhatsApp. Die Studionummer findet ihr wie immer unter radiogong.com und dann wünsche ich euch allen einen schönen Vatertag heute.

You are von Milky hier bei Radio Gong am Vatertag. Ein guter Tag, um dem Papa mal wieder zu sagen, wie sehr man ihn so schätzt. Zum Beispiel bei einem ganz persönlichen.

0: Cat's Eye mit Gabriella. Ihr hört euren Heimvorteil an diesem entspannten Feiertagabend. Viele von euch haben ja jetzt ein verlängerndes Wochenende vor sich. Und falls ihr noch nicht wisst, was ihr machen wollt, dann geht doch einfach mal auf Schatzsuche. Vielleicht habt ihr ja genauso viel Glück wie das Kindergartenkind aus Berlin. Das hat nämlich am 11.05. hinter einem Spielplatz in Wilmersdorf tatsächlich einen Schatz gefunden. Silbermünzen, Goldschmuck, Luxusuhren und 6.000 Euro Bargeld. Das klingt ja wie im Traum eigentlich. Wir haben euch mal gefragt, ob ihr auch schon mal auf der Suche wart und einen Schatz gefunden habt.
1: Ich glaube, mein 7. Geburtstag war eine Schatzsuche. Da haben wir auch extra einen Schatz versteckt und den durfte ich dann auch finden, ja.
2: Da sitze ich in der Bushaltestelle, auf einmal liegt vor mir ein 20-Euro-Schein. Dann schaue ich ein bisschen nach rechts, liegt ein weiterer, daneben noch einer. Also insgesamt, ich glaube, 140 bis 160 Euro habe ich so auf dem Boden gefunden.
3: Meine Schätze sind ja meine Familie. Die habe ich auf jeden Fall gefunden.
4: Wir waren in Frankreich und da hat einer von den Kindern einen Schlappen verloren, weil wir riesen Burgen gebaut haben aus Sand. Und dann haben wir alles umgegraben. Wir werden diesen Schatz finden, also einen Riesenberg. Und wir haben gesucht und wir haben ihn gefunden. Das war cool. Ja, ich habe schon meinen Schatz gefunden. Mein Glauben. Ich habe Gott gefunden. Das war cool.
0: Ja, schön. Und da merkt man auch wieder mal, dass nicht nur Geld oder Diamanten einen Wert besitzen, sondern dass bei jedem einfach auch ein bisschen was anderes ist. Ich wünsche euch allen einen schönen Feiertag. Und bei uns geht's jetzt weiter mit Ed Sheeran und Sapphire. Juhu.

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1: Ich bin Helen Martin. Neue Männer braucht das Land. Das stand auf einem Schild auf einer Demonstration vor dem Brandenburger Tor in Berlin. Die Demo stand unter dem Motto Männer gegen Gewalt. Rund 800 Menschen haben daran teilgenommen. Sie wollten ein Zeichen gegen sexualisierte Gewalt gegen Frauen setzen. Den Initiatoren ging es außerdem darum, Männer zu mobilisieren, bei sexistischem Verhalten aktiv einzuschreiten. Auch in Hamburg gab es eine ähnliche Demo. Chinas Staats- und Parteichef Xi und US-Präsident Trump haben sich heute in Peking zu Gesprächen getroffen. Trump lobte dabei seinen Gastgeber in höchsten Tönen. Xi sei eine großartige Führungspersönlichkeit, so Trump. Tina Eck berichtet aus Washington.
2: Viel Einigkeit wird präsentiert in Peking und auch im Bemühen um die Öffnung der Straße von Hormuz ziehen Trump und Xi offenbar an einem Strang. In der Meerenge muss freie Bahn für Handel herrschen. China solle auch eine aktivere Rolle spielen und den Iran beeinflussen, hieß es. Allein beim Punkt Taiwan warnte Xi vor schlechter Handhabe und Spannungen zwischen den USA und China.
1: Die Regierungskrise in Großbritannien verschärft sich weiter. Gesundheitsminister Streeting ist zurückgetreten aus Protest gegen Premierminister Starmer. Streeting will sich mit dem Schritt wohl als Kandidat für den Labour-Parteivorsitz gegen Starmer in Stellung bringen. Gegen den Premierminister waren zuletzt immer wieder Rücktrittsforderungen laut geworden. Halbzeitshows mit Staraufgebot, das kennen wir vom Super Bowl aus den USA. Aber auch beim Fußball-WM-Finale soll es eine stargespickte Halbzeitshow geben. Mit dabei sind die Pop-Ikonen Shakira und Madonna und die südkoreanische Band BTS. Die kennt man zum Beispiel von ihrem Hit My Universe zusammen mit Coldplay. Das Finale der Fußball-WM steigt am 19. Juli in der Nähe von New York.
3: Das waren die News. 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
3: Gerade hat es noch um die 13 Grad draußen. Für heute Abend und für morgen sind aber dann Schauer und Gewitter gemeldet. Am Wochenende nimmt das Schauerrisiko allerdings wieder ab und die Sonne zeigt sich häufiger. Die Tageswerte steigen dabei etwas an. Die Nächte sind aber noch kühl.
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3: Und damit Grüße auf die Straßen. Die Straßen sind soweit frei. Alles in Ordnung. Es wird auch nicht geblitzt. Nur die Parkplätze sind noch gesperrt. Einmal der Viehmarktparkplatz in Würzburg wegen dem Katholikentag bis 21. Mai und der Residenzparkplatz bis einschließlich 17. Mai.
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3: Ich wünsche euch einen wunderschönen Abend.

0: Fast Boy mit Beautiful Life an diesem wunderschönen Feiertagabend. Und ich hätte gesagt, wir schauen mal, was heute noch so geht.
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2: In der Würzburger City, da sorgt der Katholikentag an jeder Ecke für ordentlich Programm. Ansonsten könnt ihr den Feiertag aber auch auf einigen Festen in der Region feiern, zum Beispiel beim Weinfest Nordheim in der Kastanienallee oder auch auf verschiedenen Feuerwehrfesten, wie zum Beispiel in Achholzhausen. Und ansonsten kann heute auch noch lauthals mitgegrillt werden, zum Beispiel heute beim Karaoke-Abend in der Loma Bar. Ab 21 Uhr könnt ihr da wieder nach Lust und Laune eure Lieblingssongs mit euren Freunden singen.
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Ihr hört Radio Gong an diesem schönen Feiertag. Wer von euch hat denn schon mal länger den Glocken vom Würzburger Dom gelauscht? Heute um 11.30 Uhr wurde ja das 60-jährige Jubiläum der Glocken gefeiert. Mit einem großen Glockenkonzert hat man das gemacht. Ja, und wenn diese Glocken mal läuten, überhört man das auch nicht so leicht. 20 Glocken sind es insgesamt. 26 Tonnen bekommen sie zusammen auf die Waage. Und sie können bis zu 40 verschiedene Melodien läuten, was dann ungefähr so klingen könnte.

0: Ja. Wenn man sich die Glocken mal von nahem anschauen will, geht das allerdings gar nicht so leicht. Zumindest nicht ohne ein bisschen Sport. 166 Stufen muss man da erklimmen. Und meine Kollegin Fehle hat das Ganze mal gemacht. Die hat die Anstrengung mal für euch auf sich genommen. Wie war das denn so da oben auf dem Glockenturm, Fehle?
1: Also wer am 16. März zum Jahrestag der Zerstörung Würzburgs schon mal hier gewesen ist, der weiß einfach, wie wahnsinnig emotional diese Glocken läuten können. Und jetzt hier selbst mal oben zu stehen und dabei gewesen zu sein, das ist wirklich ein wahnsinniges Gefühl, diese riesige Glocke läuten zu hören. Vor allen Dingen, ich wusste, dass sie gleich anfängt und trotzdem bin ich total zusammengezuckt und erschreckt, als es losgegangen ist. Also es ist wirklich der absolute Wahnsinn. Und ja, dazu noch diese Aussicht von hier oben. Das ist echt ganz schön krass. Also rechts kann man zum Beispiel die Kirche Stifthaug sehen, auf der linken Seite natürlich die Festung und auch die Domstraße. Also es ist wirklich, wirklich toll, hier mal oben gewesen zu sein. Man muss auf jeden Fall schwindelfrei sein, so viel kann ich dazu sagen. Also wer Höhenangst hat, ist hier vielleicht nicht so gut aufgehoben, aber ansonsten wirklich ein ganz tolles Erlebnis, das mal selbst gesehen zu haben.

0: You Not Us und Dennis Lloyd mit Diamonds hier bei eurem Heimvorteil am Feiertag. Aktuell geht ja die Sprichwort-Challenge viral. Personen müssen bekannte oder wohl auch eher weniger bekannte Sprichwörter vervollständigen. Und dabei kommen teilweise die lustigsten neuen Versionen dabei raus. Wir haben das diese Woche ja auch mal mit ein paar SchülerInnen ausprobiert. Ja, und das klang ungefähr so.
1: Ein Spatz in der Hand ist besser als?
2: Eine Fliege im Auge.
3: Einer am Fuß.
4: Ein Krokodil am Bein.
5: Eine Anstrengung in der Hand.
6: Keine Hand zu haben.
7: Kein Spatz in der Hand.
8: Als Hausaufgaben.
1: Auch ein blindes Huhn findet.
9: Seine Eier wieder.
10: Nie sein Haus.
11: Ein Partner, keine Ahnung.
12: Die wahre Liebe.
1: Und die dümmsten Bauern.
13: Kommen aus Sommerhausen.
14: Findet die größten Karotten.
15: Sind dumm.
16: Finden schlaue Leute.
17: Bekommen kein Geld.
0: Mein Favorit ist und bleibt auch ein blindes Huhn findet die wahre Liebe. Das würde ich mir am liebsten als Wandtattoo in die Wohnung hängen. Ja, die Sprichwort-Challenge geht immer noch ziemlich ab auf Social Media und viral. Und wir haben uns gedacht, anlässlich des 104. Katholikentags, der ja gerade in Würzburg stattfindet, könnten wir das Ganze doch auch mal mit einer Redewendung aus der Bibel machen und schauen, was da so dabei rauskommt.
1: Zieh zuerst den Balken aus deinem Auge, dann...
18: Oh, keine Ahnung, siehst du besser?
19: Den Regenschirm.
20: Dann ist die Sicht besser.
21: Dann lebt sie's leichter.
22: Das Brett vom Kopf.
0: Das sind auch auf jeden Fall gute Versionen mit dabei. Ich hätte selber aber auch nicht gewusst. Da hätte man auch was Einfacheres nehmen können, wie, ja, sei der Nächste oder liebe den Nächsten wie dich, ne, selbst und so weiter. Ihr wisst Bescheid, Leute. Sprichwort-Challenge. Könnt ihr auch mal auf Social Media schauen, was da noch so Witziges dabei rauskommt. Ich wünsche euch allen einen schönen Feiertag.

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0: Lady Gaga zusammen mit Bruno Mars mit ihrem Song Die With A Smile an diesem entspannten Donnerstagabend. Heute kommen zwei große Feiertage zusammen. Auf der einen Seite feiern ca. 2,6 Milliarden Christen auf der ganzen Welt und rund 42 Millionen Christen hier in Deutschland heute Christi Himmelfahrt. Und auf der anderen Seite feiern wir heute auch unsere vielen lieben Papas. Vatertag ist heute nämlich auch. Grüße an alle Papas da draußen an der Stelle. So oder so und ganz egal, wie ihr heute feiert, ich wünsche euch einen schönen Donnerstagabend. Ihr hört Radio Gong, euren Heimvorteil. Wir bringen euch gut durch den Feiertag und zwar mit allen wichtigen News aus aller Welt um ganz.
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2: Ich bin Helen Martin. Der zweite Tag des Katholikentags in Würzburg geht zu Ende. Mit dabei war auch heute wieder Bundespräsident Steinmeier. Er hat betont, wie wichtig das Ehrenamt für die Demokratie ist. Bundesinnenminister Dobrindt hat derweil mehr Optimismus und Zusammenhalt in Deutschland gefordert. Bis Sonntag gibt es insgesamt 900 Veranstaltungen beim Katholikentag, darunter auch Debatten über Missbrauch in der Kirche. Am Vatertag haben in Berlin mehrere hundert Menschen gegen Gewalt an Frauen und queeren Menschen demonstriert. Unter dem Motto Männer gegen Gewalt wollten die Teilnehmenden vor allem Männer dazu aufrufen, bei sexistischem oder übergriffigem Verhalten nicht wegzuschauen. Mehr dazu von Soita Sovali.
3: Bei der Demo am Brandenburger Tor waren vor allem Männer dabei. Die Initiative dahinter sagt, Männer seien in der Debatte über sexualisierte Gewalt oft noch viel zu leise. Deshalb wollten die Teilnehmer am Vatertag ganz bewusst zeigen, das Thema geht eben nicht nur Frauen etwas an. Gefordert werden unter anderem mehr Geld für Frauenhäuser und bessere Hilfe für Betroffene.
2: Die Umfragewerte der Bundesregierung und des Kanzlers sind im Keller und dann gibt es immer wieder öffentlichen Streit. Die schwarz-rote Koalition hat gerade viele Baustellen. Deshalb kommt auch aus den eigenen Reihen scharfe Kritik. Bekommt endlich den Hintern hoch und konzentriert euch darauf, was wirklich wichtig ist, hat zum Beispiel der Vorsitzende des CDU-Arbeitnehmerflügels Radke im Spiegel gefordert. Und auch aus der SPD kommen Forderungen an die Regierung, den öffentlichen Streit zu beenden und stattdessen zu machen. Das Double ist perfekt. Die Fußballerinnen des FC Bayern München haben nach der deutschen Meisterschaft auch den DFB-Pokal gewonnen. Die Münchnerinnen haben im Finale in Köln Wolfsburg mit 4:0 besiegt. Für die Bayern-Frauen ist es der dritte Pokalsieg nach 2012 und 2025.
0: Das waren die News. 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
0: Aktuell hat es um die 12 Grad draußen und für heute Abend und morgen sind außerdem Schauer und Gewitter noch gemeldet. Am Wochenende nimmt das Schauerrisiko aber dann wieder ab und die Sonne kommt raus. Die Tageswerte steigen dabei etwas an, die Nächte bleiben aber noch kühl.
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0: Und damit Grüße auf die Straßen. Die Straßen sind gerade frei und es wird auch nicht geblitzt. Ich wünsche euch allen eine gute Fahrt. Kommt sicher an euer Ziel.
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0: Schönen Abend.

0: Der Superstar von Stranger Things mit seinem Song End of Beginning hier bei Radio Gong am Vatertag. Ein guter Tag, um dem eigenen Papa mal wieder zu sagen, wie lieb man ihn hat. Zum Beispiel mit einem ganz persönlichen Papa-Podcast, in dem ihr erzählt, was ihr dem Papa vielleicht schon immer mal sagen wolltet, aber es eben irgendwie noch nicht gemacht habt.
1: Dass ich nur alles liebe und alles für ihn tun würde.
2: Dass er sehr gut Basketball spielen kann.
3: Dass es auch immer toll ist, mit ihm zu reden. Dass er cool ist und alle Probleme löst.
4: Dass ich ihn ganz doll lieb habe und dass es, wenn es ihm manchmal schlecht geht, dass es auch vollkommen okay ist.
5: Dass er sehr toll ist und alles richtig macht.
0: Ja, und passend zu der Sprichwort-Challenge, die ja gerade viral geht, könnte man ja auch mal so Sprüche, die man von seinem Papa kennt und die man irgendwie immer wieder mal hört, so vervollständigen. Wir haben die Kids mal gefragt, wie sie das machen würden.
6: Solange du deine Füße
7: versteckst, stillhältst,
6: nicht im Bösen badest,
7: wäscht, am Boden hältst oder so.
6: Ab heute weht hier
7: mein Wind.
5: Die Blätter.
7: Der warme, nee, der kalte. Irgendwas mit Wind.
0: Ja, also scheinbar kennen sie diese ganzen Vatersprüche noch gar nicht so hundertprozentig wie wir alle anderen Erwachsenen vielleicht. Ist ja auch gut, ja. Stelle ich mir eigentlich ganz schön vor, in einer Welt zu leben, in der man das noch gar nicht so kennt. Ich meine, man kann sagen, a win is a win.

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Wenn sich der Schlosspark in Kastell wieder in eine Bühne für Gartenkunst verwandelt, dann ist klar, die Schlossparktage stehen vor der Tür. Bis Sonntag trifft man dort noch auf Garteninspiration, vielfältige Aussteller und einfach eine besondere Atmosphäre, die man so jetzt auch nicht überall findet. Natürlich spielt auch die Gastgeberfamilie dabei eine wichtige Rolle. Ferdinand Friedrich Karl, Fürst zu Kastell Kastell, hat uns erzählt, was die Schlossparktage so einzigartig machen und worauf sich die BesucherInnen in diesem Jahr besonders stehen vor der Tür. Bis Sonntag trifft man dort noch auf Garteninspiration, vielfältige Aussteller und einfach eine besondere Atmosphäre, die man so jetzt auch nicht überall findet. Natürlich spielt auch die Gastgeberfamilie dabei eine wichtige Rolle. Ferdinand Friedrich Karl, Fürst zu Kastell Kastell, hat uns erzählt, was die Schlosspark

0: Es gibt Vorträge, es gibt Weinverkostungen, es gibt Alpakas, Greifvögel. Man kann sich beraten lassen von gesundheitlichen Fragen bis zu Hundeerziehung.
1: Ja, das klingt ja sehr vielfältig. Da ist bestimmt für jeden ein bisschen was dabei. 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

Das ist er, unser Song für Wien, für die größte Bühne Europas, dem ESC. Gestern war der erste Auftritt von Sarah Engels, die ihr gerade gehört habt. Sie war dabei beim ersten Halbfinale des ESC. Da ist sie außer Konkurrenz aufgetreten, denn Deutschland ist ja schon qualifiziert. Ja, und es gab viel Lob für ihr Outfit, sogar fast mehr als für ihren Song. Und laut den Quoten des Wettbüros landet Deutschland auf Platz 23 von 35. Mit großem Abstand führt dort Finnland. Und zwar gefolgt von Griechenland. Hey, Griechenland klingt schon sehr funky. Die sind neben Israel und Schweden gestern ins Finale eingezogen. Heute gibt's dann das zweite Halbfinale und wir bleiben gespannt, wie es weitergeht und halten euch natürlich wie immer auf dem Laufenden.

0: Let me be. Hier bei eurem Heimvorteil. Ihr habt es bestimmt schon alle mitbekommen. Diese Woche hat der Katholikentag in Würzburg gestartet. Ein christliches Großereignis, für das nicht nur zahlreiche Promis nach Würzburg gekommen sind, sondern auch allgemein etwa 30.000 Menschen am Start sind. Und nun ist der Katholikentag allerdings nicht nur eine christliche Veranstaltung, ein christliches Zusammenkommen, sondern es geht auch viel um Politik und um Gesellschaft, um die Umwelt, aber auch um Kunst und trotzdem Religion und die Kirche spielen natürlich eine zentrale Rolle. Deswegen haben wir uns vorab mal bei den Würzburgern umgehört, wie sie eigentlich zum Glauben und zur Kirche stehen.
1: Ich bin auch gläubig, aber ich finde teilweise die katholische Kirche, dieses Konservative stört mich.
2: Wir beide sind praktizierende Christen. Evangelische Christen gehen trotzdem auch zum Katholikentag, genau regelmäßig zum Evangelischen Kirchentag.
3: Glaube ja, Kirche nein.
4: Boah, ich sehe mich gar nicht mit auseinander.
5: Wichtig am Glauben ist mir der Glaube an Gott. Weniger an die Institution Kirche.
0: Ja, ist ja auch eine sehr individuelle Sache. Man merkt, da gehen die Meinungen auseinander. Wie seht ihr denn das Ganze? Wie steht ihr zu der Großveranstaltung, die gerade in Würzburg stattfindet? Geht ihr hin oder interessiert ihr euch da gar nicht für? Teilt uns gerne mal mit, wie ihr darüber so denkt. Unsere WhatsApp-Nummer findet ihr wie immer unter radiogong.com. Und dann würde ich sagen, machen wir weiter mit Bibi Rexha und New Religion hier bei Radio Gong an diesem wunderschönen Feiertag.

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1: Ich bin Helen Martin. Protest statt Bollerwagen. In Berlin und Hamburg haben mehrere hundert Menschen am Vatertag gegen Gewalt an Frauen demonstriert, auf Initiative von Männern. Hinter der Demo in Berlin steckt die Initiative Männer gegen Gewalt. Die will, dass Männer bei sexistischem Verhalten aktiver eingreifen. Gewalt gegen Frauen und queere Menschen sei fast immer männliche Gewalt, so die Initiative. Sie fordert außerdem mehr Geld für Frauenhäuser und schärfere Gesetze gegen sexualisierte Gewalt. In Großbritannien spitzt sich der Streit in der Labour-Partei weiter zu. Gesundheitsminister Streeting ist aus Protest gegen Premierminister Starmer zurückgetreten. Jetzt könnte es einen Machtkampf um die Parteispitze geben. Christoph Meyer berichtet aus London.
2: Schon seit Tagen war über einen Rücktritt Streetings spekuliert worden. Der ehrgeizige Politiker gilt seit langem als möglicher Herausforderer des angeschlagenen Premiers. Doch ob er in der Parteibasis tatsächlich genügend Rückhalt hat, gilt als fraglich. Es gibt noch weitere mögliche Kandidaten und auch Starmer gilt noch nicht als erledigt. Der Ausgang einer Wahl um die Parteiführung wäre daher alles andere als ausgemacht.
1: Bundespräsident Steinmeier hat sich auf dem Katholikentag in Würzburg für das Ehrenamt stark gemacht. Demokratie gehe nicht ohne gesellschaftlichen Zusammenhalt und der lebe vom Ehrenamt, so das Staatsoberhaupt. Steinmeier hat außerdem mehr Anerkennung für Ehrenamtliche gefordert. Stattdessen würden Feuerwehrleute und Rettungssanitäter angefeindet. Das sei die eigentliche Schande. Die Fußballerinnen des FC Bayern haben das Double geholt. Im DFB-Pokalfinale haben sie Wolfsburg vor Rekordkulisse in Köln mit 4:0 geschlagen. Damit verderben sie Alexandra Popp den Abschied vom VfL. Die 35-Jährige wechselt zu Borussia Dortmund.
3: Das waren die News. 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
3: Im Moment sind es um die 11 Grad draußen und heute Abend und morgen sind dann noch Schauer und Gewitter gemeldet. Am Wochenende nimmt dann aber das Schauerrisiko wieder ab und die Sonne zeigt sich häufiger. Die Tageswerte steigen dabei etwas an, die Nächte sind aber erstmal noch ein bisschen kühler.
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3: Und damit Grüße auf die Straßen. Soweit ist alles in Ordnung. Aber in Würzburg in der Zellerau ist gerade die Sedanstraße gesperrt wegen einem Feuerwehreinsatz. Und auch zwei Parkplätze in Würzburg sind immer noch gesperrt. Einmal der Viehmarktparkplatz. Wegen dem Katholikentag ist er noch bis 21. Mai zu. Und der Residenzparkplatz genauso. Und zwar bis einschließlich 17. Mai. Ich wünsche euch allen eine gute Fahrt. Kommt sicher an euer Ziel.
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3: Einen wunderschönen Donnerstagabend wünsche ich euch.

0: Dracula hier bei eurem Heimvorteil. Aktuell findet der 104. Katholikentag in Würzburg statt. Über 30.000 Leute tummeln sich in den nächsten Tagen in der Stadt und wollen an den rund 900 Veranstaltungen teilnehmen. Ja, und viele kommen von weit her und wollen vielleicht auch das ein oder andere Souvenir ergattern. Manche Geschäfte haben sich da anlässlich des Katholikentags was einfallen lassen. Und meine Kollegin Valentina hat uns mal zusammengefasst, was es da so gibt.
1: Ja, Postkarten und Kühlschrankmagnete kennt ja jeder. Wie wär's denn mal mit richtig spannenden Souvenirs? Beim Kerzenjakob am Marktplatz gibt's zum Beispiel Kerzen mit dem Schriftzug Hab Mut, steh auf, was ja das Motto des Katholikentags ist. Ein mittelgroßes Exemplar kostet dabei knappe 15 Euro. Gleichzeitig haben mehrere Schmuckgeschäfte ihre besonderen Schmuckstöcke mit religiösen Motiven vor den Eingängen positioniert. Da findet ihr eine große Auswahl an Anhängern wie Kreuze oder Schutzengel. Wer aber richtig tief in die Tasche greifen will, der kann mal in der Kunsthandlung Volk am Dom vorbeischauen. Da findet ihr unter anderem kunstvoll handgeschnitzte Figuren, die gut und gerne mal bis zu 1.500 Euro kosten können.
0: 1.500 Euro ist auf jeden Fall eine Ansage, aber ich verstehe es auch gut, dass man sich da einfach ein kleines Andenken mitnehmen möchte. Ich sehe mich da schon auch ein bisschen. Auswahl gibt's auf jeden Fall genug. You let me in.

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feiern mit Dalton, mit Versprich mir hier an diesem schönen freien Donnerstag. Milliarden von Menschen, die dem christlichen Glauben angehören, feiern heute ja Christi Himmelfahrt. Ein Feiertag, der auch in Deutschland schon lange mit dazugehört. 10 Tage vor Pfingsten findet er immer statt und teilt sich den Platz im Kalender seit dem 19. Jahrhundert mit dem Vatertag. Aber wie ist es dazu eigentlich gekommen? Ursprünglich hieß das Ganze nämlich gar nicht Vater, sondern erstmal Herrentag. Und zwar darum, weil es irgendwann Tradition wurde, dass die Menschen der Gemeinden an Christi Himmelfahrt die Grenzen ihrer Felder abgelaufen sind, um für eine gute Ernte zu beten. Und irgendwann sind dann nur noch die Männer wandern gegangen und haben das dann als Herrentag betitelt. Ein Tag, an dem man zusammen ins Grüne hinausgewandert ist. Und irgendwann hat man eben weniger gebetet, sondern dann mehr angestoßen. Und Anfang des 20. Jahrhunderts wurde da dann abgeschaut von der USA, woher auch sonst, der Vatertag draus. Ja, und gewandert wird ja auch heute noch, meistens mit Bollerwagen und einem Kasten Bier natürlich, manchmal aber auch mit einer guten Flasche Wein, das macht ja jeder so, wie er das mag. Und so kommen verschiedene Traditionen dann über die Jahre und über verschiedene Länder dann zusammen und heute gehören sie dann jedes Jahr einfach irgendwie ganz normal dazu. In diesem Sinne, ganz egal, was oder wie ihr heute feiert, ich wünsche euch einen wunderschönen Feiertagabend. Hier geht es jetzt weiter mit Bruno Mars und seinem Banger I Just Might.

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1: Habt Gnade mit ihm, Menowin Fröhlich hier bei Radio Gong, der gefallene Star, der wieder auferstanden ist und im dritten Anlauf endlich seinen Lebenstraum erfüllt hat. 20 Jahre hat es gedauert, 3 Versuche hat es gebraucht, aber Menowin hat nicht aufgegeben, ist seinen Träumen treu geblieben und hat jetzt tatsächlich bei Deutschland sucht den Superstar gewonnen. Diesmal hat es tatsächlich geklappt und auch so geht es immer mehr bergauf. Er hat nämlich zudem endlich die Liebe seines Lebens gefunden. Eine Würzburgerin, die ihm geholfen hat, sich von den Schwierigkeiten seiner Vergangenheit abzuwenden und einen besseren Menschen aus ihm gemacht hat. Ronja heißt die gute Frau, mit der Menowin jetzt hier in Würzburg sein neues Leben lebt. Und wir haben die beiden mal ins Studio eingeladen und sie nach ihrer gemeinsamen Geschichte gefragt und auch, wie es Menowin denn so in Würzburg gefällt.
2: Kennen tun wir uns tatsächlich schon seit 18 Jahren. Der Menowin ist als kleiner Bub hier schon immer rumgesprungen in Würzburg. Also die Liebe zu Würzburg war schon immer in ihn gepflanzt. Und genau wie gesagt, und jetzt vor gut einem Jahr haben wir uns nach 10 Jahren Funkstille wiedergefunden. Und dann habe ich ihn nach Würzburg gelockt, erfolgreich. Er findet es genauso schön wie ich.
3: Die Leute hier sind absolut cool. Die sind auch alle so total offen, wenn die einen sehen. So, weißt du, sind haben auch alle so, sind so nett. Und,
2: ja, und hier ist auch immer was los. Also ja, hier dieses Straßenmusikerfest, so. Dann Afrika-Festival kommt ja jetzt wieder umsonst und draußen, was wir alles haben. Eure Clubtour.
3: Die wissen, wie man kocht, ja. Auf jeden Fall. Und was man auch sagen muss, ist, die haben einen richtig geilen Radiosender, so Radio Gong. Und was man noch dazu sagen muss, ich trinke ja keinen Alkohol, aber die haben richtig krassen Wein.
2: Ja, du bist in der Weinstadt Nummer 1.
1: Ah, da geht einem doch das Herz auf. Ronja und Menowin, der Wahlwürzburger und unser neuer Superstar. Bevor er zum Sieger geworden ist, war ja schon im Gespräch, dass im Fall eines Sieges ja vielleicht ein ganz exklusives Konzert in seiner neuen Wahlheimat gespielt wird. Ja, und sobald da mehr feststeht, erfahrt ihr es natürlich hier bei uns, hier bei eurem Heimvorteil.

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Lost von Glockenbach und Sam Harper. Kurz vor 21 Uhr, das verlängerte Wochenende steht vor der Tür. Und auch heute ist noch nicht aller Tage Abend. Morgen haben ja auch viele von euch frei. Falls ihr also für heute noch irgendwo hin wollt und noch ein bisschen Action vertragt, dann könnt ihr zum Beispiel eure Papas einpacken und nach Dettelbach zum Vatertags-Bowling in die Extreme Bowling Arena Mainfrankenpark. Bis 23 Uhr kann man hier den Vatertag noch schön zu Ende bringen. Und wenn euch nicht so nach Action, sondern eher nach Entspannung und so guter Musik zumute ist, dann könnt ihr jetzt auch noch eine Stunde lang in Kitzingen beim Stadtshoppen vorbeischauen. Bis 22 Uhr gibt's da noch Frankenwein und Live-Musik. Ganz egal, wie ihr euren Abend verbringt, ich wünsche euch einen guten, wunderschönen Donnerstag-Feiertagabend. Mein Name ist Hannah Lehmann und das war's von mir für heute. Ich wünsche euch jetzt viel Spaß mit In The Mix und wir hören uns dann am Sonntag wieder. Schönen Abend euch, macht's gut!

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1: Ich bin Helen Martin. Chinas Staatschef Xi hat den USA Hilfe im Iran-Konflikt angeboten, zumindest laut US-Präsident Trump. Der hat dem Sender Fox News gesagt, dass Xi auf ein baldiges Abkommen hofft. Dabei geht es auch um die Öffnung der Straße von Hormuz. Der Iran hält die Meerenge weiter blockiert, hat aber mehrere chinesische Schiffe durchfahren lassen. China ist der größte Abnehmer von iranischem Öl. Beide Länder pflegen eine Partnerschaft. Die Umfragewerte der Bundesregierung und des Kanzlers sind im Keller und dann gibt es immer wieder öffentlichen Streit. Die schwarz-rote Koalition hat gerade viele Baustellen. Deshalb kommt auch aus den eigenen Reihen scharfe Kritik. Bekommt endlich den Hintern hoch und konzentriert euch darauf, was wirklich wichtig ist, hat zum Beispiel der Vorsitzende des CDU-Arbeitnehmerflügels Radke im Spiegel gefordert. Und auch aus der SPD kommen Forderungen an die Regierung, den öffentlichen Streit zu beenden und stattdessen zu machen. Der zweite Tag des Katholikentags in Würzburg geht zu Ende. Mit dabei war auch heute wieder Bundespräsident Steinmeier. Er hat betont, wie wichtig das Ehrenamt für die Demokratie ist. Bundesinnenminister Dobrindt hat derweil mehr Optimismus und Zusammenhalt in Deutschland gefordert. Bis Sonntag gibt es insgesamt 900 Veranstaltungen beim Katholikentag, darunter auch Debatten über Missbrauch in der Kirche. Die Fußballerinnen des FC Bayern München haben nach der deutschen Meisterschaft auch den DFB-Pokal gewonnen. Bereits zum dritten Mal in der Vereinsgeschichte. Das Team besiegte im Pokalfinale den VfL Wolfsburg mit 4:0. Die Münchnerin Julia Quinn sagte danach im ZDF:
2: Gerade in der zweiten Halbzeit haben wir, glaube ich, immer mehr es geschafft, auch unser Spiel durchzuziehen. Schöne Tore erzielt, am Ende dann 4 an der Zahl und einfach rundum ein schöner Nachmittag, mega geile Kulisse. Es macht einfach mega, mega viel Spaß mit der Mannschaft.
1: Für Alexandra Popp war es dagegen ein bitterer Nachmittag. Die 35-Jährige hätte sich gerne mit einem Titel von Wolfsburg verabschiedet. Sie wechselt nämlich nach Dortmund.
3: Das waren die News. 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
3: Grad sind es 10 Grad draußen. Für heute Abend und morgen sind Schauer und Gewitter gemeldet. Am Wochenende gibt es dann aber weniger Schauer, sondern mehr Sonne. Die Sonne zeigt sich häufiger, die Tageswerte steigen dabei an. Die Nächte bleiben aber noch kühl.
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3: Und damit Grüße auf die Straßen und einmal Vorsicht auf der A3 Frankfurt Richtung Würzburg. Zwischen Helmstadt und Dreieck Würzburg West gibt es einen Unfall, da ist der rechte Fahrstreifen blockiert. Ansonsten sieht es auf den Straßen gerade gut aus, geblitzt wird nicht. Ich wünsche euch allen eine gute Fahrt, kommt sicher an euer Ziel.
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1: Ich bin Yves Simon. Zum Vatertag haben in Berlin mehrere hundert Menschen gegen Gewalt an Frauen und queeren Menschen demonstriert. Unter dem Motto Männer gegen Gewalt wollten die Teilnehmenden, vor allem Männer, dazu aufrufen, bei sexistischem oder übergriffigem Verhalten nicht wegzuschauen. Mehr dazu von Soita Sovali.
2: Bei der Demo am Brandenburger Tor waren vor allem Männer dabei. Die Initiative dahinter sagt, Männer seien in der Debatte über sexualisierte Gewalt oft noch viel zu leise. Deshalb wollten die Teilnehmer am Vatertag ganz bewusst zeigen, das Thema geht eben nicht nur Frauen etwas an. Gefordert werden unter anderem mehr Geld für Frauenhäuser und bessere Hilfe für Betroffene.
3: Bundespräsident Steinmeier hat sich auf dem Katholikentag in Würzburg für das Ehrenamt stark gemacht. Demokratie geht aus Steinmeiers Sicht nicht ohne gesellschaftlichen Zusammenhalt. Und der eben lebt vom Ehrenamt, wie das Staatsoberhaupt gesagt hat. Steinmeier hat außerdem mehr Anerkennung für Ehrenamtliche gefordert. Stattdessen würden Feuerwehrleute oder auch Rettungssanitäter angefeindet. Das hat Steinmeier als Schande bezeichnet. Die Regierungskrise in Großbritannien verschärft sich immer weiter. Gesundheitsminister Streeting ist jetzt zurückgetreten aus Protest gegen Premierminister Starmer. Streeting will sich mit diesem Schritt wohl als Kandidat für den Labour-Parteivorsitz gegen Starmer in Stellung bringen. Gegen den Premierminister waren zuletzt immer wieder Rücktrittsforderungen laut geworden. Die Fußballerinnen des FC Bayern München haben das Double geholt und das schon das zweite Jahr in Folge. Im DFB-Pokalfinale haben sie Wolfsburg vor Rekordkulisse in Köln mit 4:0 geschlagen. Damit verderben sie Alexandra Popp den Abschied vom VfL. Die 35-Jährige wechselt zu Borussia Dortmund.
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1: Ich bin Yves Simon. Im Iran-Krieg bringt sich jetzt offenbar auch China als Vermittler ins Spiel. US-Präsident Trump hat das in einem Interview mit dem TV-Sender Fox News gesagt. Demnach soll Staatschef Xi Jinping Hilfe angeboten haben, um eine Einigung zu erreichen. Für uns berichtet aus Washington Tina Eck.
2: In Peking gibt's viel Einigkeit, vor allem auch über freie Schifffahrt in der Straße von Hormuz. Trump versicherte im Interview auf Nachfragen, dass Xi wirklich gesagt habe, dass er gerne helfen würde bei einer Einigung im Iran-Krieg und bei der Öffnung der wichtigen Meerenge. China gilt als wichtigster Importeur von iranischem Öl und ist deswegen auch besonders an einer Öffnung der Handelsstraße interessiert.
1: Auf Kuba spitzt sich die Energiekrise zu. Hunderte Menschen haben in der Hauptstadt Havanna ihre Wut deutlich gemacht wegen der massiven Stromausfälle dort, die es fast jeden Tag gibt. Einige haben auch Barrikaden angezündet. Laut dem kubanischen Energieminister hat das Land mittlerweile weder Heizöl noch Diesel. An Christi Himmelfahrt ist das Unfallrisiko mit Alkohol am Steuer deutlich erhöht. Laut Deutschem Verkehrssicherheitsrat ist es am Vatertag rund dreimal so hoch wie an einem durchschnittlichen Tag. Die ersten Alkoholfahrten hat es direkt in der letzten Nacht schon gegeben, unter anderem in Rheinland-Pfalz und Thüringen. Teilweise mit deutlich über 1,5 Promille. Experten appellieren, kein Alkohol am Steuer, weder an Himmelfahrt noch an einem anderen Tag. Die Fußballerinnen des FC Bayern München haben nach der deutschen Meisterschaft jetzt auch den DFB-Pokal gewonnen. Im Finale in Köln haben sie Rekordpokalsieger VfL Wolfsburg klar und deutlich besiegt mit 4:0. Die Tore haben Georgia Stanway per Elfmeter erzielt, Pernille Harder, Momoko Taniqua und Arina Caruso. Für die Bayern ist es nach 2012 und 2025 der dritte Pokalsieg und das zweite Double hintereinander.
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1: Ich bin Yves Simon.
2: Beim Katholikentag in Würzburg haben Spitzenpolitiker zu mehr Zuversicht und Zusammenhalt in der Gesellschaft aufgerufen. Bundespräsident Steinmeier zum Beispiel erinnert daran, dass Deutschland schon viele Krisen gemeistert hat. Das macht aus seiner Sicht Mut für die nächsten Jahre. Bundesinnenminister Dobrindt hat mehr Leistungsbereitschaft gefordert. Bis zum Sonntag sind 900 Veranstaltungen geplant, von Gottesdiensten über politische Debatten bis hin zur Aufarbeitung sexualisierter Gewalt in der Kirche. Heute am Freitag kommt auch Bundeskanzler Merz. Nach dem Hantavirus-Ausbruch auf einem Kreuzfahrtschiff wollen die Wissenschaftler genau untersuchen, wo das Virus hergekommen ist. Dafür reisen sie nach Argentinien, denn in einer Hafenstadt war der Startpunkt der Kreuzfahrt. Die Experten wollen prüfen, ob dort Nagetiere vorkommen, die das Virus übertragen haben könnten. Nach einem russischen Raketenangriff auf Kiew mit mindestens 10 Toten fordert der ukrainische Präsident Selenskyj schärfere Sanktionen gegen Russland. In Kiew hat sich Selenskyj mit Kanzleramtschef Schmidt und BND-Präsident Kahl getroffen. Thema der Gespräche war unter anderem, wie die Ukraine besser vor solchen Luftangriffen geschützt werden kann. Die Bundesliga-Fußballerinnen des FC Bayern München haben nach der deutschen Meisterschaft auch den DFB-Pokal gewonnen. Das Team hat im Pokalfinale den VfL Wolfsburg besiegt mit 4:0. Soita Sovali berichtet.
3: Sportlich hatte Bayern spätestens nach der Pause alles im Griff. Von mehr als 46.000 Fans in Köln trafen Stanway, Harder, Tanikawa und Caruso für die Münchnerinnen. Die Party im Anschluss war groß. Für Wolfsburg war es trotzdem ein emotionaler Nachmittag. Alexandra Popp stand nach ihrer Verletzung erstmals wieder auf dem Platz und spielte ihr wahrscheinlich letztes Pokalfinale.
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1: Ich bin Yves Simon.
2: Zum Vatertag haben in Berlin und Hamburg hunderte Männer gegen Gewalt an Frauen demonstriert. In Berlin, da spricht die Polizei zum Beispiel von rund 800 Teilnehmern. Die Initiative Männer gegen Gewalt fordert zum Beispiel mehr Geld für Frauenhäuser, Prävention und auch Betroffenenhilfe, sowie die Umsetzung des Grundsatzes nur Ja heißt Ja im Sexualstrafrecht. Die US-Küstenwache meldet einen großen Schlag gegen den Drogenschmuggel. Vor der Küste Kolumbiens, da wurden gleich 3 Boote gestoppt. An Bord waren um die 2,8 Tonnen Kokain und das im Wert von mehr als 45 Millionen US-Dollar. Insgesamt sollen die sichergestellten Drogen über 61 Millionen Dollar wert sein. Ein Boot wurde zum Beispiel per Schuss auf den Antrieb gestoppt. Beim Eurovision Song Contest in Wien stehen jetzt alle Finalisten fest. Im zweiten Halbfinale haben sich unter anderem die Rumänin Alexandra Capitanescu mit dem umstrittenen Song Choke Me und die Australierin Delta Goodrem mit ihrer 90er Jahre Powerballade Eclipse durchgesetzt. Beide gelten auch als Favoritinnen. Außerdem im Finale sind Beiträge aus Dänemark, Bulgarien, Ukraine, Norwegen, Malta, Zypern, Albanien und Tschechien. Schon qualifiziert waren die Top-Favoriten aus Finnland und Griechenland und auch die gesetzten Länder wie zum Beispiel Deutschland mit Sarah Engels und Gastgeber Österreich. Die Frauen des FC Bayern München haben das Double perfekt gemacht. Nach der Meisterschaft haben sie jetzt auch den DFB-Pokal gewonnen. Im Finale in Köln haben die Münchnerinnen den VfL Wolfsburg klar besiegt mit 4:0. Julia Quinn im ZDF.
3: Ich glaube, wenn 2 solche Mannschaften aufeinandertreffen, ist es klar, dass es nicht in der ersten Halbzeit entschieden wird. Einfach rundum ein schöner Nachmittag, mega geile Kulisse. Es macht einfach mega, mega viel Spaß mit der Mannschaft.
2: Ein nicht ganz so toller Abend war es für Alexandra Popp. Sie wechselt jetzt mit einer Pleite im Rücken im Pokalfinale vom VfL Wolfsburg zu Borussia Dortmund.
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1: Ich bin Yves Simon. Im Konflikt um die Straße von Hormuz könnte China eine aktivere Rolle spielen. Laut US-Präsident Trump hat Chinas Staatschef Xi Jinping angeboten, im Iran-Krieg zu vermitteln. China ist der wichtigste Abnehmer iranischen Öls und deswegen auch besonders betroffen. Trump zufolge hat Xi zugesichert, keine weitere militärische Ausrüstung an den Iran zu liefern. Eine Bestätigung aus Peking dafür gibt es allerdings nicht. In Großbritannien steckt die Regierung in der Krise. Nach den schwachen Kommunal- und Regionalwahlergebnissen wächst der Druck auf Premier- und Labour-Chef Starmer. Aus Protest ist Gesundheitsminister Streeting